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0: 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It's Wednesday, the 12th of August, 6:17 in the morning, and some good news if you're interested in it. In this hot summer today, the moon is going to pass between the sun and Earth, causing a solar eclipse.
1: Total eclipse of the sun.
0: And during a solar eclipse, it'll suddenly get noticeably colder as well.
2: Wirklich wahr. Bei einer Sonnenfinsternis wird es spürbar kälter. Auch die Vögel hören plötzlich auf zu zwitschern. Bei uns wird man davon so mittelfiel mitbekommen, denn die Sonnenfinsternis fällt ziemlich genau mit dem Sonnenuntergang zusammen. Und es ist jetzt auch keine totale Sonnenfinsternis, sondern nur 90%.
0: Yeah, it all begins in Austria at 7:22 p.m., reaches its peak at 8:13 p.m., but at 8:14 the sun will disappear below the horizon. It'll therefore only be visible for a very short time from a high vantage point.
2: In Spanien ist die Finsternis hingegen deutlich besser zu sehen, auf Mallorca sogar eine totale Sonnenfinsternis und dort rückt sogar das Militär aus. Warum, wieso? Paul Pant hat die Fakten.
3: Na gut, Sonnenfinsternis. Es wird finster. Black hole sun, won't you come? Spanien wird heuer im August von Sonnenanbeterinnen und Anbetern überrannt.
4: Donauinsel.
3: Nein, auf den Balearen. Besonders auf Mallorca und Ibiza wollen viele die Sonnenfinsternis erleben. Militär, Polizei und Guardia Civil sind deswegen in Alarmbereitschaft.
5: Alarm! Alarm!
3: Straßensperren, Verkehrskontrollen, Rettungswege, die freigehalten werden müssen und jede Menge Menschen, die die Finsternis möglichst draußen in der Natur erleben wollen. Gerade herrscht dort halt auch extreme Waldbrandgefahr. Kein besonders guter Zeitpunkt für Sonnenfinsternis-Camping-Festivals.
6: Anyway.
3: In Österreich bleibt das Ganze eine Nummer kleiner. Trotzdem erleben wir die stärkste partielle, also teilweise sichtbare Sonnenfinsternis seit 1999. Früher war eine Sonnenfinsternis allerdings ein ziemlich großes Ding. Die Menschen glaubten, dass sie großes Unheil ankündigt. In China hat man geglaubt, ein Drache würde die Sonne verschlingen, also hat man getrommelt, geschrien und machte ordentlich Lärm, damit der Drache die Sonne wieder ausspuckt. Heute wissen wir, der Mond schiebt sich zwischen Erde und Sonne. Der Mond ist zwar ungefähr 400 Mal kleiner als die Sonne, aber die Sonne ist auch ungefähr 400 Mal weiter weg. Deshalb sehen von der Erde beide fast gleich aus.
7: Versuchen Sie herauszufinden, ob diese Geschichte wahr ist oder nicht. Oder um mit den Worten des großen Philosophen Yogi Berra zu sprechen.
3: Perfekter kosmischer Zufall. Übrigens, wenn du direkt in die Sonne schauen möchtest, solltest du keine normale Sonnenbrille verwenden, sondern eine spezielle Sonnenfinsternisbrille. Und in derselben Nacht haben auch die Persiden, die Sternschnuppen, ihren großen Auftritt. Die Sternschnuppen kann man übrigens auch ohne Spezialbrille anschauen. Also, wünscht euch was.
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7: 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It's exactly 6:30 on this Wednesday morning, the 12th of August. And here's Felix Schneider-Sturm with the FM4 News. Schönen guten Morgen.
8: Guten Morgen, Julie. Was Österreich tun kann, um die internationale Ordnung zu stärken und Krisen beizulegen, das war gestern Thema beim Gespräch zwischen Außenministerin Beate Meindl-Reisinger und US-Außenminister Marco Rubio in Washington. Anlass ist der Sitz Österreichs im UNO-Sicherheitsrat ab dem kommenden Jahr. Nach dem Gespräch sagt Meindl-Reisinger, dass die USA eine Reform der Vereinten Nationen wollen. Die UNO solle wieder für Sicherheit und Frieden sorgen. Und auch Europa müsse das endlich tun, so Meindl-Reisinger.
9: Spätestens eigentlich nach der ersten Präsidentschaft Donald Trumps hätte ganz Europa aufwachen müssen und sich auf die eigenen Hinterfüße stellen müssen, stärker, wenn es geht um die eigene Sicherheit und die eigene Verteidigungsfähigkeit. Ich kann Ihnen sagen, auch ich persönlich, auch meine Partei, wir haben wirklich viele Jahre das auch angesprochen, das Thema, die Notwendigkeit einer wirklichen europäischen Verteidigungsfähigkeit. Das bedeutet nicht ein Ende der NATO, aber der Fokus ist ein anderer und die USA sind nicht mehr bereit, für die europäische Sicherheit zu zahlen. Jetzt kann man das gut finden, schlecht finden, es ist so.
8: Sagt Außenministerin Meindl-Reisinger. Fast 30 Stunden nach dem starken Erdbeben in Kolumbien haben Retter in der Stadt Cali eine junge Frau aus den Trümmern gezogen, unter dem Applaus und den Freudenrufen der Menschen rundherum. Die bestätigte Opferzahl ist mittlerweile allerdings auf mehr als 250 gestiegen. Die Regierung geht von mehr als 2.500 Verletzten aus. Wegen der anhaltenden Hitze schließt Frankreich zwei Hütten am Mont Blanc, dem höchsten Berg der Alpen. Grund dafür sind instabile Felswände und gefährliche Gletscher, wie der Bürgermeister von Saint-Gervais mitteilt. Auch Besteigungen über die italienische Seite des Mont Blanc werden ausgesetzt. Er gilt als anspruchsvolles Ziel und das Wetter macht ihn jetzt noch gefährlicher. Österreichs Tennishoffnung Lili Tagger hat sich nach einem schwachen Start noch souverän in die zweite Qualifikationsrunde des WTA 1000er Turniers in Cincinnati gespielt. Sie besiegt die Chinesin Zhu Lin in 3 Sätzen und trifft jetzt auf die US-Amerikanerin Robin Montgomery. Die hat zuvor die Vorarlbergerin Julia Grabher aus dem Turnier geworfen. Das Wetter bringt heute viel Sonnenschein. Am Nachmittag wird es sehr warm bis heiß mit 25 bis 33 Grad. Im Norden und Osten nicht mehr so schwül wie zuletzt. Im Bergland mitunter auch Wolken und am Nachmittag einzelne Schauer.
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0: in Germany. And by currently, I mean, it's been playing since the 5th of September 2001.
1: 25 Jahre.
0: Yeah. Also. The song is composed by John Cage. It's called Organ 2 ASLSP. ASLP stands for As Low As Possible.
1: Das Stück ist so kurz, dass es auf 4 Notenzeiten passt, wird aber so langsam gespielt, dass zwischen den einzelnen Tonwechseln Jahre liegen.
0: Yeah, and that's why a change in tone like that is such a big deal. So there was a change last week, and that's why we're talking about it. An eighth note was added to the 7 notes that were already sounding at the same time, and this is what it sounds like.
1: Jetzt bin ich gespannt. Cool. Gib mir mal auf meine private Playlist.
0: Wow.
1: Ja, John Cage ist das längste Musikstück der Welt. Das Stück wird noch übrigens bis ins Jahr 2640 gespielt werden, und dann ist es erst fertig.
0: Sachen gibt's.

0: Earth Girl and Lovesick Lobotomy. It's Wednesday morning, 6:43. All right, so armpits, stomachs, and the soles of the feet. 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People across cultures seem to be particularly ticklish in these areas of the body. You were like, what are you talking about now?
1: Yeah,
0: that's what researchers report in a new study, for which they also created a sort of a universal map of the body's ticklish spots.
1: Ja, bei dieser Kitzelstudie sind 450 Personen aus China, den Niederlanden und Griechenland nach ihren Kitzelerfahrungen gefragt worden. Griechenland hat sich als die kitzelfreudigste Nation herausgestellt. So, das war eine Ablenkung von negativen Schlagzeilen. Und apropos Ablenkung, die FM4-Zudeckerin hat heute auch was aus dieser Kategorie für uns.
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4: Liebe Ohren, na? Habt ihr auch schon vom neuen Aktionsplan gegen die Hitze und vom frisch gebackenen Klimaschutzgesetz von unserer Regierung gehört? Ja, ich auch nicht. Liegt daran, dass in dem Bereich nichts passiert ist. Allerdings kann man das mit der Klimakrise diesen Sommer echt wirklich nur mehr sehr schwer leugnen. Deshalb zieht unsere Regierung alle Register. Und zwar kümmert sich der Chef höchstpersönlich um diese Angelegenheit. Bundeskanzler Stocker lenkt von der Klimakrise ab. Dazu hat er ja letzte Woche im Rahmen seiner Sommertour Aussagen getätigt, wo es andere vor lauter Scham durchgebeutelt oder vom Würgereiz gereckt hätte. Aber unser Christian hat das mit Pokerface durchgezogen und derartig respektlose Aussagen über Frauen getätigt, die nicht mehr ignorierbar waren. Also ganz im Gegenteil, alle sind so wütend geworden, dass sie nicht mehr unterscheiden haben können, ob ihnen der Schweiß gerade vor Wut oder von der Klimakrise herunterrinnt. Alle haben sofort angefangen, wütend in die Tasten zu tippen, Memes zu erfinden, KI-Bilder zu generieren, dass sie gar nicht mehr gemerkt haben, in welchem Backofen sie gerade wohnen. Oder seid ehrlich, habt ihr da noch an die 1 Million Euro Hitzeschaden in der österreichischen Landwirtschaft gedacht? Hä? Nein. Und Bundeskanzler Stocker macht dann als Ablenkung nicht nur irgendwas Plumpes, was funktioniert, um uns kurz eine Auszeit von der Endzeit zu geben. Er regt damit noch einmal eine schon fast wieder vergessene Systemerhalterinnen-Diskussion an. Offenbar brauchen wir lebensbedrohliche Krisen, um immer wieder daran erinnert zu werden, wer eigentlich die wirklich wichtige Arbeit macht, gell?
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0: Yeah, so we like guter that one. Track.
1: 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Gets us going on Wednesday morning at 7:16. I hope it helping you out as well to get out of your bed and to get your day started.
0: Vielleicht hast du noch ein paar Backerl zu verzeichnen, yeah, bevor die Arbeit losgeht.
1: Vielleicht, but it's not good news necessarily that we have about receiving packages and sending packages. It's become a bigger part of our daily lives than ever before, of course. But behind all the packages and online stores lies a world of increasingly confusing rules. And now there's a new one as well. The EU is introducing a new packaging regulation that takes effect today.
0: Ja, die EU will nämlich damit Abfälle und Verpackungen reduzieren und die Umwelt schützen. Super Sache eigentlich. Aber für kleine Online-Shops könnte die neue Verordnung zum Problem werden. Ali Cemdenis hat mit einem österreichischen Filmlabel gesprochen, um herauszufinden, was die neuen bürokratischen Regeln für kleine Unternehmen bedeuten.
2: Gestern um 3 Uhr in der Nacht habe ich das irgendwie hinbekommen, einmal das zu bezahlen. Dann habe ich noch 2 Vollmachten schicken müssen. Also es ist eine Bürokratie, es ist umständlich.
3: Erzählt Florian Schütz vom Horrorfilmlabel Uncut TV. Das kleine Label aus Tirol hat die größte Kundschaft in Deutschland. Wenn Florian Schütz jetzt Pakete nach Deutschland verschickt, muss er sicherstellen, dass die Verpackungen bestimmten Normen entsprechen. Dazu gehören einheitliche Grenzwerte für chemische Substanzen in Verpackungen. Um Verpackungen wasser- oder schmutzabweisend zu machen, kommen häufig sogenannte Ewigkeitschemikalien zum Einsatz. Die sind nicht nur für die Umwelt, sondern auch für die menschliche Gesundheit eine Gefahr. Die neue Regelung verlangt einen Bevollmächtigten, der solche verpackungsrechtlichen Pflichten im Zielland übernimmt. Inzwischen gibt es Anbieter, die das machen. Aber das kostet natürlich Geld. In Deutschland hat Florian Schütz einen solchen Anbieter gefunden. Aber für die anderen EU-Länder zahlt sich das nicht aus, sagt er.
2: Portugal, da haben wir ganz wenig Kunden, nicht? Da habe ich im Jahr 5 Pakete. Da brauche ich, das rechnet sich nicht, so einen Bevollmächtigten dort zu nehmen.
3: Dass Uncut TV nicht allein ist, zeigt ein Blick auf Social Media. Dort gibt es viele Videos von kleinen Online-Shops, die wegen der neuen Regeln verunsichert sind.
4: Die EU hasst schöne Pakete. Anders kann ich mir das, was ab August 2026 mit der neuen Verpackungsverordnung auf uns zurollt, nicht erklären.
3: Viele wollen, so wie Fabian Schütz, nicht mehr in andere EU-Länder verschicken. Die Regeln seien zu undurchsichtig, die Kosten zu hoch und der bürokratische Aufwand zu groß. Unternehmen müssen zum Beispiel genau dokumentieren, wie viel Verpackung sie verwenden.
2: Ich packe die Filme ein und schicke das raus und jetzt soll ich sagen, ob ich da im Jahr 150 Kilo Karton nach Deutschland schicke und weiß nicht, 50 Kilo Plastik. Ich habe das ja nie abgewogen. Keine Ahnung.
3: Das ist nur eine von vielen Regeln, die in den nächsten Jahren stufenweise eingeführt werden. Ab 2030 darf dann nichts mehr verkauft werden, was sich nicht zumindest 70% recyceln lässt.

0: 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News is up next, after this.
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0: 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It's 7:30 on this Wednesday morning, the 12th of August, and here's Felix Schneider-Sturm with the FM4 News. Guten Morgen.
14: Guten Morgen. 180 Kilo Verpackungen schmeißen wir pro Person in der EU jedes Jahr weg. Dieser Müll soll deutlich reduziert werden, deshalb greift ab heute der erste Teil einer neuen EU-weiten Verpackungsverordnung. Verena Sophie Meyer ist für uns in Brüssel. Wie soll dieses Ziel denn erreicht werden?
15: indem Verpackungen reduziert und besser recycelt werden. Ab 2030 gelten da neue Recycling- und Wiederverwendungsquoten. Bestimmte Einwegverpackungen werden auch ganz verboten. Ein erster Teil greift aber schon heute. Lebensmittelverpackungen dürfen Grenzwerte für PFAS, sogenannte Ewigkeitschemikalien, nicht mehr überschreiten, weil sie gesundheitsschädlich sind. Und es muss besser nachvollziehbar sein, wer eine Verpackung hergestellt hat. Diese Info kann auf der Verpackung selbst stehen oder auch am Lieferschein.
14: Berichtet Verena Sophie Meyer. Gesundheitsministerin Corinna Schumann zeigt sich offen für den neuesten Vorschlag vom Wiener Bürgermeister in der Debatte um Gastpatientinnen und Patienten. Michael Ludwig schlägt jetzt vor, dass die Bundesländer die dafür anfallenden Kosten einander direkt verrechnen. Niederösterreich findet das grundsätzlich einen sinnvollen möglichen Weg. Das Burgenland reagiert zurückhaltend. Nachtschichten und Schlafstörungen erhöhen offenbar das Risiko für Long-Covid-Erkrankungen und das deutlich. Das hat ein österreichisch-spanisches Forschungsteam herausgefunden. Konkret haben während der Nacht arbeitende Menschen demnach ein um 88% höheres Risiko, an Long-Covid zu erkranken, als untertags arbeitende. Das größte Risiko besteht bei Nachtschicht kombiniert mit Schlafstörungen. Eine partielle Sonnenfinsternis ist am Abend in Österreich zu sehen. Die Sonne wird zu fast 90% verfinstert untergehen. In Spanien, Grönland und Island ist die Finsternis total. Das Naturphänomen, bei dem der Mond die Sonnenscheibe verdeckt, wird für 19.22 Uhr vorhergesagt. Die maximale Bedeckung findet dann, etwa im Raum Wien, um 20.13 Uhr statt, genau beim Sonnenuntergang. Noch mehr vom Spektakel hat man im Westen Österreichs. Da geht die Sonne erst um 20.39 Uhr unter. Und das Wetter, das bringt heute tagsüber viel Sonnenschein. Am Nachmittag wird es sehr warm bis heiß mit 25 bis 33 Grad. Im Norden und Osten nicht mehr so schwül wie zuletzt. Im Bergland mitunter auch Wolken und am Nachmittag einzelne Schauer.
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0: Sitting here in the studio.
1: Human After All.
0: Hi.
1: Ich liebe Roboter, ich liebe Musik, Daft Punk.
0: Yeah, Daft Punk are, though, like actual people.
1: Really?
0: Yeah, they're two men, two French dudes.
1: I thought they were robots.
0: They do kind of sound like robots, and they do all this robotic dancing and everything. And you know what? I've got another confession to make. Last week I fell in love with a band on Spotify. That's my confession. It turns out they don't exist. Pure AI.
1: Ah, ist mir auch schon passiert,
0: yeah.
1: Julie. Du wurdest quasi musikalisch gecatfished. Ich check auch nicht mehr, was AI ist und was nicht. Aber gute Nachrichten, Spotify zieht jetzt die Reißleine.
0: Yeah, and starting next month, AI-generated artists get a shiny new label, so AI persona. And they're excluded from your personalized recommendations by default.
1: Ja, bitter nötig, muss man sagen. Spotify hat im letzten Jahr 75 Millionen Spam-Tracks gelöscht. Zum Vergleich, Spotifys Musikkatalog ist insgesamt 100 Millionen Songs.
0: Crazy. It's like going to the supermarket and basically 3 out of 4 lemons are rotten.
1: Ja, genau. KünstlerInnen sollen ihre KI-Identität künftig selbst angeben, aber Spotify prüft auch selbst, unter anderem mit KI.
0: Yeah. It's like, okay, AI is hunting AI down, sort of Terminator-esque.
1: Ja, und erinnert ihr euch an The Velvet Sundown, diese 70s Rockband, die alle so gefeiert haben, komplett fake. Die haben sich selbst als irgendwo zwischen Mensch und Maschine beschrieben, aber ab nächsten Monat gilt dann was anderes, nämlich dieses AI-Persona-Label, damit eure Streams bei echten Menschen auch landen.
0: Exactly, and speaking of echte Menschen, we definitely know that Kids Don't Smoke from Austria is not AI.
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0: 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It's going to be up to 33 degrees today in Austria. But that's something that people have been talking about all summer. Some people are talking about something completely different today, though, for a change, because in 12 and a half hours, there's going to be an astronomical highlight in our sky, a total eclipse of the sun, so Sonnenfinsternis. Well, not in Austria, though. In Austria, it's only 90%, but a lot of people are going to Spain right now on vacation and to see the eclipse of the sun in its full glory.
1: Ja, besonders gut zu sehen ist die Sonnenfinsternis auf Mallorca. Mallorca ist nur einmal im Jahr und das ist heute. Ein Touristenmagnet, der viel Geld bringt, aber auch viel Ärger. Die EinwohnerInnen müssen mit gesperrten Straßen rechnen und verändern schon ihr Leben, weil so viele Touris auf der Insel sind.
0: Ja, FM4-Korrespondent Maren Häusermann ist in Mallorca and has a report about the sun eclipse and over tourism.
2: Es ist einfach nur heiß auf Mallorca. Gefühlt 38 Grad, zu viel für die Klimaanlage im Bus. Die Fahrt von Es Arenal in die Hauptstadt Palma findet in einer Sauna statt. Glühende Körper versuchen, sich nicht zu berühren. Doch alle wollen in die Stadt. Alle wollen die Kathedrale sehen, genauso wie alle heute Abend die Sonnenfinsternis sehen wollen. Norbert und Mathieu sind dafür extra aus Ungarn angereist. Wo sie das Spektakel anschauen wollen, haben sie sich wohl überlegt.
3: Probably from the Plaza de Palma. Because it's closest to the city, and if there's a big transport chaos, then walking it's 2 hours from the center, so it's doable.
2: Die Einheimischen sind über den zusätzlichen Touristenansturm alles andere als erfreut. Pere Johan ist einer der Sprecher der Organisation Menis Turisme Mes Vida. Zu Deutsch, weniger Tourismus, mehr Leben.
4: Zur Sonnenfinsternis hat man uns gesagt, dass wir daheim bleiben sollen. Gleichzeitig waren wohl noch nie so viele Personen auf der Insel unterwegs, um dieses astrologische Spektakel zu sehen.
2: Der 27-Jährige zeigt Videos von der letzten großen Demonstration Ende Juli. Mit traditioneller Musik sind die Mallorquiner durch die Straßen gezogen, um auf ihr Leben aufmerksam zu machen, das immer mehr zugunsten der Touristen verdrängt wird. Die Insel werde nicht mehr als Lebensraum angesehen, sondern als Spielplatz für die Touristen. Selbst Feste wurden schon zugunsten von Touristenveranstaltungen abgesagt, sagt Pere Johan.
4: Drei Volksfeste von Palma, zum Beispiel die Wasserpistolenschlacht von Canamunt y Canaval.
2: Für die Sonnenfinsternis sind Soldaten auf die Insel gekommen. Sie sperren Straßen, um den Ansturm auf Hotspots zu verhindern und die Natur zu schützen. Aber für Pere Johan und die Einheimischen bedeutet das vor allem eins: noch mehr Einschränkung im Alltag.

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0: Brand new by Raven Lene. That is Saturday Night on this Wednesday morning. 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
7: It's 8:30 on this Wednesday morning, the 12th of August. And here's Felix Schneider-Sturm with the FM4 News. Guten Morgen.
8: Guten Morgen, Julie. Die neue ORF-Führung ab dem kommenden Jahr unter Clemens Pick ist gestern vom Stiftungsrat mit nur 2 Gegenstimmen bestellt worden. Nach Ende der Sitzung hat dann der Vizevorsitzende Gregor Schütze, Leiter des ÖVP-Freundeskreises, sein Mandat niedergelegt und die ORF-Spitze hat eine Verfassungsklage gegen die Kürzung von Budgetmitteln im Ausmaß von rund 90 Millionen Euro angekündigt. Stefan Kappacher.
9: Der ORF werde nächstes Jahr seinen Auftrag gerade noch erfüllen können. 2028 sei wegen der überfallsartigen Streichung von 90 Millionen Euro durch die Regierung aber Feuer am Dach, so der künftige ORF-Chef Clemens Pick in der ZIB 2.
10: Wir müssen hier auch die Rückfrage an die Politik, allenfalls auch an den Verfassungsgerichtshof stellen.
9: Und eine Verfassungsklage wird laut ORF-Chefin Ingrid Thurnherr demnächst eingereicht. Der ORF geht, wie sie sagt, auch im Fall der millionenschweren Pensionszusage von Ex-ORF-Chef Alexander Brabetz für ORF-Manager Pius Strobel vor Gericht und schließt sich den Ermittlungen der Staatsanwaltschaft gegen die beiden als Privatbeteiligter an.
8: Nach dem schweren Erdbeben der Stärke 7,4 im Westen Kolumbiens ist die Zahl der Todesopfer auf mindestens 250 gestiegen. Mehr als 2.500 Menschen wurden verletzt. Viele Menschen werden allerdings noch unter beschädigten oder eingestürzten Häusern vermisst. In einer inoffiziellen Datenbank sind mehr als 4.000 Suchmeldungen eingegangen. Die ÖBB prüfen jetzt die Ausweitung des Alkoholverbots auf weitere große Bahnhöfe, vor allem in Wien. Die Entscheidung soll in den kommenden Monaten fallen. Genannt wird etwa der Wiener Hauptbahnhof oder der Bahnhof Meidling. Bisher gilt das Verbot etwa in Wien am Praterstern, in Floridsdorf und seit kurzem auch am Westbahnhof. Jeder 6. Konflikt an Bahnhöfen findet in Zusammenhang mit Alkohol statt, argumentiert Verkehrsminister Peter Hanke von der SPÖ. Spotify will ab Mitte September Profile kennzeichnen, die von künstlicher Intelligenz erstellt worden sind. Solche KI-Profile sollen dann nicht mehr automatisch empfohlen werden. Sollten Profilinhaber irrtümlicherweise als KI-Figur gekennzeichnet werden, kann man Einspruch erheben. Das Wetter bringt heute viel Sonnenschein. Am Nachmittag wird es sehr warm bis heiß mit 25 bis 33 Grad. Im Norden und Osten nicht mehr so schwül wie zuletzt. Im Bergland mitunter auch Wolken und am Nachmittag einzelne Schauer.
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0: Vance Joy and Riptides.
1: Das ganze Gelaber bringt nichts ohne Spenden. Ja, das hat Rapper Baron Cox auf Instagram gepostet und damit ein queeres Benefizkonzert in Berlin angekündigt, das nächsten Dienstag stattfinden wird. Baron Cox ist der erste erfolgreiche deutschsprachige Rapper, der offen homosexuell ist und das auch als Markenzeichen nutzt.
2: Okay, bitch, hör

0: guys going to be playing at the FM4 Frequency next week as well. Yeah, but the benefit concert is going to feature major artists who are either queer themselves or who openly support the queer community.
1: Mit dabei sind zum Beispiel Blond, Absalon, Ikemel, Batman, Jay, Ebba und sogar Herbert Grönemeyer. Ja. Das Motto des Benefizkonzerts heißt Fresse auf für queere Freiheit. Und wird nächsten Dienstag in der Columbia-Halle in Berlin stattfinden.
0: Yeah, and the artists also want to send a message. We stand behind the queer community.
1: Und auch wenn man selbst nicht queer ist, wie zum Beispiel Absalon. Und den spielen wir jetzt.

0: What's that look on your face over there? You got a strange look on your face, like you're going to say something. Something is coming out now.
1: Ja, ich wollte noch fragen, hast du deine Sonnenfinsternisbrillen schon?
0: No, I haven't. And, you know, I must admit that I do remember the 1999 Sommerfinsternis as well.
1: Ja.
0: So alt bin ich. And it was the same thing. Everyone was running around looking for those glasses at the time as well. So, and I've already seen loads of posts on social media. Does anybody know where I can get the Sonnenfinsternis glasses?
1: Ja, die sind vergriffen. Yeah. Auch mit dem Smartphone soll man offenbar nicht direkt die Sonne filmen, weil das kann den Sensor beschädigen. Auch da gibt es spezielle Aufsätze.
0: Yeah.
1: Und zwei oder drei Sonnenbrillen reichen
0: Nein,
1: auch nicht.
0: Nein, das reicht auch
1: offenbar.
0: Nicht. No, no, no, definitely not. But the good news is, in this hot summer, is that when the moon passes between the sun and the earth, causing the solar eclipse, it'll suddenly get noticeably colder.
1: Ja, wirklich wahr. Bei einer Sonnenfinsternis wird es spürbar kälter und auch die Vögel hören dann plötzlich auf zu zwitschern. Bei uns wird man davon zu mittelfiel mitbekommen, sage ich mal, denn die Sonnenfinsternis fällt ziemlich genau mit dem Sonnenuntergang zusammen und es ist jetzt auch keine totale Sonnenfinsternis, sondern nur circa 90%.
0: Yeah, the solar eclipse is going to begin in Austria at around, well, say precisely 7:22 supposedly, and it reaches its peak at 8:13 p.m. But at 8:14 p.m., the sun disappears below the horizon.
1: Im Osten zumindest,
0: yeah. Yeah, exactly. So therefore, it'll only be visible for a very short time from a high vantage point. It'll be longer in the west. Yeah.
1: Ja, man müsste in Spanien sein. Da ist die Finsternis deutlich besser zu sehen. Auf Mallorca sogar total. Und dort rückt sogar das Militär aus. Warum, wieso, weshalb? Paul Pant hat die Fakten dazu.
2: Na gut, Sonnenfinsternis. Es wird finster. Black Spanien wird heuer im August von Sonnenanbeterinnen und Anbetern überrannt.
3: Donauinsel.
2: Nein, auf den Balearen. Besonders auf Mallorca und Ibiza wollen viele die Sonnenfinsternis erleben. Militär, Polizei und Guardia Civil sind deswegen in Alarmbereitschaft.
4: Alarm! Alarm!
2: Straßensperren, Verkehrskontrollen, Rettungswege, die freigehalten werden müssen. Und jede Menge Menschen, die die Finsternis möglichst draußen in der Natur erleben wollen. Gerade herrscht dort halt auch extreme Waldbrandgefahr. Kein besonders guter Zeitpunkt für Sonnenfinsternis-Camping-Festivals.
5: Anyway.
2: In Österreich bleibt das Ganze eine Nummer kleiner. Trotzdem erleben wir die stärkste partielle, also teilweise sichtbare Sonnenfinsternis seit 1999. Früher war eine Sonnenfinsternis allerdings ein ziemlich großes Ding. Die Menschen glaubten, dass sie großes Unheil ankündigt. In China hat man geglaubt, ein Drache würde die Sonne verschlingen. Also hat man getrommelt, geschrien und machte ordentlich Lärm, damit der Drache die Sonne wieder ausspuckt. Heute wissen wir, der Mond schiebt sich zwischen Erde und Sonne. Der Mond ist zwar ungefähr 400 Mal kleiner als die Sonne, aber die Sonne ist auch ungefähr 400 Mal weiter weg. Deshalb sehen von der Erde beide fast gleich aus.
6: Versuchen Sie herauszufinden, ob diese Geschichte wahr ist oder nicht. Oder um mit den Worten des großen Philosophen Yogi Berra zu sprechen.
2: Perfekter kosmischer Zufall. Übrigens, wenn du direkt in die Sonne schauen möchtest, solltest du keine normale Sonnenbrille verwenden, sondern eine spezielle Sonnenfinsternisbrille. Und in derselben Nacht haben auch die Persiden, die Sternschnuppen, ihren großen Auftritt. Die Sternschnuppen kann man übrigens auch ohne Spezialbrille anschauen. Also, wünscht euch was.
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0: any and I want. And if, yeah, seeing Bilderbuch sometime in your life is what you want, then don't go away from your radio now, because we have exciting news that we have the honor of announcing before anyone else. You might already know that Bilderbuch are playing concert this Friday on the 14th of August in the Flex in Vienna, and that the tickets are pay as much as you want.
1: Was wir euch jetzt aber noch sagen können, exklusiv, heute ab 13 Uhr könnt ihr euch auf bilderbuch-musik.at Tickets für die Show checken.
0: Yes, and that's not all. We also happen to have two pairs of tickets to that show that we can already give away right now. So basically like pre-sale tickets. And of course we know that this prize is big, liebe listeners, so you're going to have to do a little work, yeah? There's no such thing as a free lunch, as they say.
1: Wir haben mit Maurice vom Bilderbuch über das Musikvideo seiner aktuellen Single Pushed Reality gesprochen. Bilderbuch haben sich da vom Nordpol inspirieren lassen. Hört rein, wie geht der Satz weiter?
2: Da hat es einen Moment gegeben, wo Leute einen Whiteout üben. Und ein Whiteout heißt, wenn der Schneesturm so stark ist, dass du nichts mehr siehst und hörst. Und das üben die Leute bei Sonnenschein, indem sie Kübeln am Kopf tragen. Und sie sind verbunden mit einem Seil und gehen da so, orientieren sich so aneinander. Und ich habe das so interessant gefunden, weil das ist ein wiederkehrendes Thema, das ich so mag. Eine Band ist...
0: Aha, okay, so what does it mean to be a band for Maurice from Bilderbuch?
1: Ist eine Band für Maurice wie eine Gemeinschaft, eine Seilschaft oder eine Freundschaft? Gemeinschaft, yeah. Seilschaft oder Freundschaft? Schickt uns eine WhatsApp-Nachricht an 0664 828 4x4. Der, die am schnellsten uns die richtige Antwort schreibt, er bekommt die Tickets und vergesst euren vollständigen Namen nicht.
0: Mehr habe ich nicht dazu zu sagen.

0: Who needs metronomy when you've got Alex Wagner, right? What is that?
1: Metronomy. Metronome. Egal.
0: Popcorn machine. Anyway, back to what we were doing, i.e. we were giving away tickets, namely for the Bilderbuch concert that's coming up this Friday in the Flex in Vienna.
1: Ihr habt erraten müssen, wie ein Satz von Maurice von Bilderbuch weitergeht.
0: Yeah, and first he talked about the idea behind the new music video, and then he spoke about being in a band and what it was like.
1: Und hier kommt die Auflösung.
2: Eine Band ist wie so eine Seilschaft und man geht so miteinander im Gleichschritt vor sich hin. Man weiß zwar nicht genau wohin, aber mainly geht es um das Miteinander, wohin zu gehen.
1: Alright. Genau, und Kascha, Ja und Christoph haben das richtig erraten und die werden am Freitag dabei sein.
0: Yeah, and a band ist wie eine Seilschaft. There you go. Have fun, guys.

0: Not a Punch and Bounce featuring Bex.
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0: At exactly 9:30 on this Wednesday, the 12th of August. And here one more time, Felix Schneider-Strom with the FM4 News. Guten Morgen.
2: Guten Morgen, danke Julie. Heute Abend kann man in Österreich die stärkste Sonnenfinsternis seit dem Jahr 1999 beobachten. Es ist keine totale, sondern eine partielle Sonnenfinsternis. Die Sonne dürfte zu etwa 90% durch den Mond verdeckt sein. Raphael Krapscher aus unserer Wissenschaftsredaktion, wann genau und wo kann man das Ganze denn am besten sehen?
3: Ja, also der Startschuss fällt in ganz Österreich ungefähr zur gleichen Zeit, also ungefähr um 19.20 Uhr. Und sehen kann man die Sonnenfinsternis dann eigentlich bis zum Sonnenuntergang. Und da macht es dann aber schon einen Unterschied, ob man sich im Osten oder im Westen Österreichs befindet. Weil in Wien geht die Sonne zum Beispiel schon gegen 20.15 Uhr unter und in Vorarlberg kann man sie aber dann noch rund 25 Minuten länger sehen. Das heißt, man kann auch die Verdunkelung der Sonne länger und intensiver beobachten. Und bei der Suche nach einem geeigneten Platz ist das Wichtigste auf jeden Fall ein freies Blickfeld in Richtung Nordwesten.
2: Seit ihrer Rückkehr an die Macht vor 5 Jahren haben die Taliban in Afghanistan schätzungsweise 2,4 Millionen Mädchen von weiterführenden Schulen ausgeschlossen. Das meldet die UNO-Kulturorganisation UNESCO. Sie warnt, dass diese Politik das Potenzial des Landes über Jahrzehnte zu zerstören drohe. Außerdem könne sie die Armut in Afghanistan verschärfen. Der Libanon hat als erstes Land im Nahen Osten die Todesstrafe abgeschafft. Kapitalverbrechen sollen künftig mit lebenslanger Haft und schwerer Zwangsarbeit geahndet werden. Die UNO ruft jetzt weitere Länder in der Region auf, dem Beispiel zu folgen. Ab heute muss sich der Meta-Konzern erstmals vor einem US-Bundesgericht in Oakland verantworten, wegen des Vorwurfs, mit Instagram und Facebook Minderjährige abhängig und psychisch krank zu machen. 4 Bundesstaaten verlangen massive Beschränkungen und eine Billionenstrafe. Mit einem Urteil wird Anfang Oktober gerechnet. Die KI-Firma Anthropic versieht Texte ihres Chatbots Claude künftig mit einem Wasserzeichen, um den KI-Vorgaben der EU zu entsprechen. Die Kennzeichnung erfolgt, indem Claude Texte oder Bilder mit Metadaten versieht. Die Funktion ist für Nutzer nicht sichtbar. Das Wetter bringt heute viel Sonnenschein. Am Nachmittag wird es sehr warm bis heiß mit 25 bis 33 Grad. Im Norden und Osten nicht mehr so schwül wie zuletzt. Im Bergland mitunter aber auch Wolken und am Nachmittag einzelne Schauer.
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3: Cleaning, sweeping, and scrubbing is, for many people, a necessity, but not a fun activity. There are successful cleaning games, though, like the Power Wash Simulator, who prove cleaning is so much more fun in games.
4: Ja, und deswegen gibt's jetzt auch ein neues Spiel, in dem man wieder fleißig putzen kann. Aber auch mehr als nur das. David Riegler aus der FM4 Games Redaktion ist jetzt hier. David, um welches Game geht's?
5: Ja, es geht um ein Putzgame ein bisschen anders. Es heißt Ambrosia Sky, das ist der zweite Teil gerade erschienen mit dem Untertitel Act 2. Und da spielen wir Dahlia, die ist eine junge Wissenschaftlerin. Und wir müssen als Dahlia die Folgen von einer Pilzinfektion im All beseitigen und verstehen, was da genauso passiert ist. Es gibt nämlich eine ganze Asteroidenkolonie und die ist komplett verwüstet durch eine Pilzinfektion. Da gibt es ganz viele verschiedene Pilzarten. Manche explodieren, manche versperren dir den Weg. Ja,

0: How does it evolve from the first part?
1: Also Act 2 ist jetzt das große Finale und es macht schon Sinn, beide Teile zu spielen, weil im Vorgänger erfährt man, was alles vor dieser Krise so passiert ist. Da gibt's religiöse Kulte, zwielichtige Firmen und ganz viele persönliche und vor allem menschliche Gründe, warum man nicht rechtzeitig vor so einer Pilzinfektion flieht und dann eben stirbt, was bei vielen so passiert ist. Und der Fokus im zweiten Teil liegt ganz auf der persönlichen Geschichte von Dahlia. Sie sucht nämlich nach den Spuren zu ihrer früheren Partnerin Maeve und das Game erzählt diese ganz berührende Suche nach einem Lebenszeichen und nach dem, was in dieser Beziehung zwischen den beiden Frauen passiert ist.
2: Das heißt, neben der ganzen Putz-Action gibt es auch eine Geschichte. Wie gut gelingt die Kombination Geschichte und Putzen irgendwie zu kombinieren?
1: Ja, es ist so ungewöhnlich, wie es klingt, ja. Aber irgendwie funktioniert es, weil es hat gleichzeitig diesen Reinigungssprühspaß, da kann man einfach so drüber fetzen. Und es gibt auch diese melancholische Sci-Fi-Geschichte und das alles so in einem ganz tollen Comic-Art-Style. Also wenn man sich darauf einlassen kann, auf diese ungewöhnliche Kombination, ist es ein super atmosphärisches Game und es ist jedenfalls ein sehr schöner Abschluss von dieser Geschichte von Dahlia und es ist einfach trotzdem ein geniales Gefühl, alles zu reinigen und wegzuputzen und dann ist alles clean. Toll.
2: Putzt du gerne daheim?
1: Nein, nur digital.
0: There you go, exactly. That was my question too. All right.
1: Es ist übrigens für Windows-PC erschienen, das Game. Ambrosia Sky Act 2.
0: Okay. Recommendation from David Riegler there. Thanks for coming by, David.

0: What a beautiful summery song to end on. Jungle and the Wave. Jungle is always summer music.
1: Always summer music. Yeah. Komm im November nach Wien und The Wave würden wir uns alle wünschen bei der Hitze.
0: Yeah, absolutely. And we're out of here, apropos. And Connie Lee is coming with a wave in to be with you until 1 o'clock. Bis eins. And we'll be back tomorrow. Cheers.
1: Bis dann.
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Ogamono, Chomso Joseph Holt. Night in Shining Prada für euren Mittwochvormittag-Rave. Es gibt in Österreich viele Kulturvereine und Locations, die eine lokale Szene überhaupt erst ermöglichen und am Leben halten. Und diese Einrichtungen, diese Institutionen, die machen das vor allem für die Sache selbst, nicht weil dabei viel Geld rausschaut. Ein Beispiel dafür ist der Container 25 in Hattendorf bei Wolfsberg. Der Container 25 ist nicht nur ein Veranstaltungsort, sondern eine freie Kulturinitiative. Die gibt es seit 2009 und sie hat sich zu einem wichtigen Treffpunkt für Kunst und Kultur im Lavantal entwickelt. Das Gebäude, wunderschön, eine ehemalige Getreidemühle, und darin finden von Konzerten, Ausstellungen, Lesungen über Theater, Performances oder auch Diskussionen alles statt, und das in einer familiären Atmosphäre. Eine der spannendsten Kulturadressen Kärntens. Und am 21. August, also in 9 Tagen, feiert der Container 25 sein legendäres Sommerfest. Mit dabei am Programm der Nino aus Wien, Barbie Markovic, Gardens, Tauchen, Bulnerkano, Sweetinix und noch viele, viele mehr. 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August. Hier eine Band, die dort mit am Programm ist, Gardens mit Thunderstealer. 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

Action Bronson und sein Easy Rider. 11 Jahre hat diese Nummer schon am Buckel. Aber wir gehen jetzt noch weiter zurück in die frühen 2000er. 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
1: Sunset of my youth. Heute gibt es einen ganz speziellen Sunset, an den sich vielleicht dann einige ihr restliches Leben erinnern werden. Heute gibt es nämlich die Sonnenfinsternis, you know. In Österreich leider ein bisschen schwierig, sie zu sehen, weil sie gerade mit dem Sonnenuntergang zusammenfällt. Aber falls ihr einen guten Spot irgendwo habt und die Chance habt, sie zu sehen, dann bitte denkt daran, nicht einfach in die Sonne starren. Eine ganz blöde Idee, selbst wenn sich der Mond davor schiebt. Unbedingt nur, wenn ihr es geschafft habt, irgendwo noch so eine Schutzbrille zu ergattern.
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0: Free Kind, Carry You. Die Modewelt ist auch keine schwierige, wenn man da ein junges Label ist, das vielleicht gerade erst versucht, sich einen Namen zu machen. Toll ist es da natürlich, wenn man irgendwelche Stars ausstatten kann, die dann seine Sachen tragen und dann sehen alle, wow, was ist das für ein cooles Outfit. Zum Beispiel das deutsche Label Kitschig Couture, das hat Nina Tschuber für ihre aktuelle Tour, für ihre letzte Tour ausgestattet. Vielleicht habt ihr das ein oder andere Bild von Nina Tschuber gesehen, von ihren Outfits, ihren Bühnenoutfits. Kitschig Couture war das Label dahinter. Und vor kurzem hat die Designerin Abana Kugathasan ein Video auf Insta gepostet. Die haben vor kurzem auch eine Anfrage bekommen von SZA und auch für SZA ein Kleid gemacht. Die hat das dann auch in einem kleinen Insta-Reel getragen und natürlich ist das super gut für das Label, so eine Aufmerksamkeit zu bekommen, international. Aber wie das so insgesamt abgelaufen ist mit dem Kleid für SZA, das war ein bisschen problematisch und das hat die Designerin dann auch online geschildert. Die haben zuerst eine Anfrage vom Designer, vom Stylisten von SZA bekommen.
1: Hey, wir wollen ein Kleid. Aber hier ist auch kein Geld. Dann nach tagelangem Hin und Her konnten wir uns dann darauf einigen, dass sie für den Stoff aufkommen, dass wir das nicht selber bezahlen müssen. Dann haben wir gesagt bekommen, wir haben jetzt insgesamt 3 Wochen, um das Kleid fertigzustellen und um es danach von Pforzheim nach L.A. zu schicken. Und ein paar Tage, nachdem wir angefangen hatten, an dem Kleid zu arbeiten, haben wir dann eine WhatsApp-Nachricht bekommen, in der es hieß, dass wir keine 3 Wochen mehr haben, sondern 2 Tage.
0: Okay, 2 Tage statt 3 Wochen. Sie haben dann 27 Stunden ohne Pause durchgearbeitet, zu viert, um dieses Kleid fertig zu machen, haben es per Express von Pforzheim nach L.A. geschickt. Es ist angekommen, SZA hat es gepasst und gefallen. Sie hat es dann auch behalten und Kitschig Couture hat weder das Kleid zurückbekommen, noch Geld erhalten oder sonst was von SZA bzw. ihrem Stylisten jemals wieder gehört. Das hat die Designerin eben online publik gemacht auf Insta. Es gab sehr viele Reaktionen drauf. SZA selbst wurde oft getaggt und hat dann selbst in die Kommentare drunter geschrieben, dass ihr das Ganze voll leid tut, wie das gelaufen ist. Sie davon aber keine Ahnung hatte, weil sowas läuft ja eben über einen Stylisten. Der bekommt Geld von SZAs Management und regelt alles und SZA selbst hat keine Ahnung, ob denn dann alle Rechnungen beglichen wurden, wie mit den Labels kommuniziert wird, umgegangen wird und so weiter und so fort. Das ist kein ungewöhnliches Vorgehen, so geht es vielen kleinen Modelabels, die sollen gratis Kleidung anfertigen, die sie dann meistens nicht zurückbekommen oder wenn, völlig ramponiert, das, so schildert das die Designerin Abana Kugathasan. SZA war auf jeden Fall dann sehr bemüht, die Sache aufzulösen, hat dem Label auch noch eine DM geschickt. Gut, das macht ja auch alles keinen schlanken Fuß, wenn sowas publik wird, dass man so umgeht mit Leuten. Ich hoffe auf jeden Fall, irgendjemand hat daraufhin ordentlich Ärger gekriegt von diesem Stylisten-Team. Und vielleicht schaut ihr Management in Zukunft genauer hin, dass da ordentlich die Rechnungen beglichen werden. SZA selbst hat sich auf jeden Fall ordentlich da verhalten und entschuldigt und deswegen hoffen wir, dass das in Zukunft besser läuft. Und die Designerin von Kitschig Couture war sehr erleichtert und hat gemeint, gut, dass wir öffentlich drüber geredet haben, da muss sich was ändern in der Modebranche, in Zusammenarbeit mit der Popkultur. Hier ist SZA, BMF.

0: Generation starring Yang Lean. Heute Abend also Sonnenfinsternis. Die Aufregung ist groß, der Mond wird sich vor die Sonne schieben, es wird dunkler, ruhiger, Vögel hören auf zu zwitschern. Um circa 7:30 heute Abend geht's los, der Höhepunkt dann bei uns um circa 7:45. Das fällt bei uns in Österreich leider ein bisschen blöd mit dem Sonnenuntergang zusammen. Daher wird's schwierig zu sehen und nur von guten Aussichtspunkten. In Spanien ist die Finsternis besser zu sehen, auf Mallorca zum Beispiel. Dort strömen die Touristen hin und es muss sogar das Militär aus rücken, um für Ordnung zu sorgen. Paul Pant hier mit den Facts.
1: Na gut, Sonnenfinsternis. Es wird finster. Black hole sun, won't you come? Spanien wird heuer im August von Sonnenanbeterinnen und Anbetern überrannt.
2: Donauinsel.
1: Nein, auf den Balearen. Besonders auf Mallorca und Ibiza wollen viele die Sonnenfinsternis erleben. Militär, Polizei und Guardia Civil sind deswegen in Alarmbereitschaft.
3: Alarm! Alarm!
1: Straßensperren, Verkehrskontrollen, Rettungswege, die freigehalten werden müssen. Und jede Menge Menschen, die die Finsternis möglichst draußen in der Natur erleben wollen. Gerade herrscht dort halt auch extreme Waldbrandgefahr. Kein besonders guter Zeitpunkt für Sonnenfinsternis-Camping-Festivals.
4: Anyway.
1: In Österreich bleibt das Ganze eine Nummer kleiner. Trotzdem erleben wir die stärkste partielle, also teilweise sichtbare Sonnenfinsternis seit 1999. Früher war eine Sonnenfinsternis allerdings ein ziemlich großes Ding. Die Menschen glaubten, dass sie großes Unheil ankündigt. In China hat man geglaubt, ein Drache würde die Sonne verschlingen, also hat man getrommelt, geschrien und machte ordentlich Lärm, damit der Drache die Sonne wieder ausspuckt. Heute wissen wir, der Mond schiebt sich zwischen Erde und Sonne. Der Mond ist zwar ungefähr 400 Mal kleiner als die Sonne, aber die Sonne ist auch ungefähr 400 Mal weiter weg. Deshalb sehen von der Erde beide fast gleich aus.
5: Versuchen Sie herauszufinden, ob diese Geschichte wahr ist oder nicht. Oder um mit den Worten des großen Philosophen Yogi Berra zu sprechen.
1: Perfekter kosmischer Zufall. Übrigens, wenn du direkt in die Sonne schauen möchtest, solltest du keine normale Sonnenbrille verwenden, sondern eine spezielle Sonnenfinsternisbrille. Und in derselben Nacht haben auch die Persiden, die Sternschnuppen, ihren großen Auftritt. Die Sternschnuppen kann man übrigens auch ohne Spezialbrille anschauen. Also, wünscht euch was.
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Ein Song gegen die Vereinsamung von Endless Wellness. So allein sollen wir nie wieder sein. Und hier geht's weiter mit Affirmation von einer heimischen Künstlerin Friedberg. Yeah!

0: Boy Genius, not strong enough. Wenn ihr euch schwach fühlt, vielleicht ist Zeit fürs Mittagessen. 11:30 an diesem Mittwochvormittag. Conny Lee sagt Mahlzeit. Hier geht's gleich weiter mit Nia Archives. There goes my head.
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Debates, Take Me Out. Eine gute Melodie, kann man sofort mitsingen, den Song. Aber mir würde jetzt kein anderer Song einfallen, der genau so klingt wie Take Me Out von den Bates. Es gibt aber eine andere Melodie, die anscheinend omnipräsent ist in vielen, vielen, vielen erfolgreichen Popsongs der letzten Jahre. Der Musikwissenschaftler Carl E. Martin hat diese Melodie, entdeckt, aber er hat dieses Phänomen festgestellt und dazu ein spannendes YouTube-Video gemacht und stellt diese Songs nebeneinander. Natürlich sind die auch in unterschiedlichen Keys, aber er hat sie auf denselben Key, Notenschlüssel, gehoben. Und dann hört man, wie gleich die alle klingen. Hören wir da mal rein, es ist unfassbar. Appetit, Rosé und Bruno Mars. Das ist So Am I von ABBA Max. Genau dasselbe. Das hier ist Madison Beer mit Reckless. Nochmal dasselbe. Und so geht's weiter. Dann zum Beispiel hier Forever von Louis Capaldi. Oder One of Your Girls von Troy Sivan. Ist das nicht unfassbar? Es ist ein und dieselbe Melodie. Claro hier mit Sophia. Oder auch die Strokes sind mit dabei. Ode to the Mets. Und so geht das noch einige Zeit lang weiter. Immer dieselbe Melodie von diversen Artists, immer wieder verarbeitet und alle recht erfolgreich damit. Er erklärt dann recht ausführlich in dem Video, dass diese Melodie nicht nur in der Popkultur, also in Popsongs, sondern auch in anderen Musikgenres und nicht nur in englischsprachiger Musik, sondern auch in anderen Ländern schon sehr erfolgreich war. Ein spannendes Video, Carl E. Martin heißt er und er hat die Gen Alpha Melodie genannt. Die omnipräsente Melodie der aktuellen Popmusik. Unfassbar. Große Empfehlung, sich dieses spannende Video auch anzuschauen. Und wir hören jetzt einmal diese Melodie von Troye Sivan, One of Your Girls.

Holly Humberstone, White Noise. So, wir müssen uns jetzt mal gemeinsam aufregen. Das kann ja wohl nicht sein. Wir reden normalerweise jetzt nicht über Mozart hier auf FM4. Dafür sind andere Radiosender hier zuständig. Aber es gab jetzt in Salzburg so eine Kunstaktion zu Mozart-Jubiläum. Im Salzburger Mirabellgarten hat da ein deutscher Künstler lauter super schöne, goldene, kleine Mozart-Figuren aufgestellt. Insgesamt 230 an der Zahl. Und von denen sind mittlerweile 210 verschwunden, gestohlen worden, mitgenommen worden. Deswegen wird diese Kunstaktion jetzt beendet. Die übrigen kleinen Figürchen werden noch ausgestellt, aber in geschütztem Rahmen. Und es kann ja wohl nicht wahr sein. Und vor allem, diese Figuren sind jetzt nicht so groß, dass man sie in die Hand nehmen und schnell in der Handtasche verschwinden lassen kann. Die sind ein bisschen mehr als kniehoch. Und Leute haben sich einfach wirklich erdreistet, diese Figuren mitzunehmen, nämlich nicht die ein oder andere Person, sondern zumindest 210 Personen haben gemeint, wenn die hier einfach rumstehen, ohne Stacheldrahtzaun drumherum und ohne 10 Sekus, die drauf aufpassen, dann werden die wohl zur freien Entnahme sein. Es ist unfassbar. Menschen, that's why we can't have nice things. Ernsthaft. Das ist, erinnert mich außerdem sehr, sehr schmerzhaft daran, wie unsere große FM4-Ente Oliver letztes Jahr beim Nova Rock Festival verschwunden ist, auch sehr dreist gestohlen wurde, weil sie kurz mal unbewacht herumgestanden ist. Und die Person, die diese Ente daheim hat irgendwo, wenn du gerade zuhörst, so böses Karma, so schlechtes Karma, ganz viele Minuspunkte.

Alevia, Cairo FM. Und jetzt muss ich mich hier öffentlich im österreichischen Radio mal entschuldigen bei einem Ex-Freund. Der war großer Fan von den Queens of the Stone Age und hat auch diesen Song sehr gern gemocht. Und ich habe ihn in den Wahnsinn getrieben. Es hat ihn richtig wütend gemacht, weil ich immer gemeint habe, der Titel klingt so, als wenn jemand niest. Gonna make it with two. Okay, na weißt du was, ich entschuldige mich nicht. Ich finde es immer noch. Und ich finde es immer noch witzig. Gesundheit.

0: Jessica Fletcher, Summer Holiday and Me. Ich hoffe, ihr habt gute Summer Holidays und freue mich, dass ihr zuhört. Ihr könnt ja auch übrigens von überall aus zuhören, weil ihr könnt ja einfach online im Stream oder in der App FM4 hören. Das heißt, wenn ihr in Urlaub fahrt, nehmt uns mit!
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21: Uno.
20: Ist Conny Lee hier.

0: du immer Ski unterwegs, ja. Dann Wollsocken und 3-4 Schichten drüber, warmen Anorak, das war's dann. Ne?
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Oh, ich liebe die Nummer von Aminé. Vacay. Kurz für Vacation. Der US-Singer-Songwriter Steve Lacy, der bringt auch bald ein neues Album raus. Ob ihr ihn kennt oder nicht. Ihr werdet gleich merken, ob ihr ihn mögt, weil wir hören uns jetzt eine von seinen neuen Nummern an. Nämlich Oh Yeah?

0: Steve Lacy, Track von seinem neuen Album. Cornelie ist gleich raus hier und weiter geht's mit Alisa Ocean, FM4 Hot. Hier habe ich aber noch einen traurigen Song für euch. Sad Song on the Radio, Siamese Elephants.
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0: Choro 64, Sonnenchick. In FM4 Hot, da reden wir gern über aktuelle Trends und es gibt jetzt nach Off Campus den nächsten großen Serienhype, nämlich nach nicht einmal einer Woche ist die neue Prime-Serie Sterling Point auf Platz 1 der Streaming-Charts und es ist schon jetzt eine der meistgesehenen Prime-Serien ever, ever, ever. Die Handlung von Sterling Point dreht sich rund um die 17-jährige Annie aus New York, die nach dem Tod ihr unbekannten Großvaters eine Insel in Kanada erbt. Und ihr Zwillingsbruder Connor, der hat sehr wenig Interesse an diesem Erbe, aber Annie begibt sich auf die Reise, um dieses geerbte Land zu erkunden. Sie freundet sich dann dort mit den Locals an und deckt nach und nach immer mehr Familiengeheimnisse auf.
1: I am so sorry about your grandfather's passing.
2: That's fine, we didn't know him.
3: Connor, shut up.
1: Gordon has left Connor and Annie property in Canada.
3: Canada? None of this makes any sense.
4: Annie?
5: Yeah, hi.
4: Ellis.
2: Welcome to Sterling Point.
6: Hello?
5: Jesus! Who are you?
6: Who are you? And what are you doing in my grandfather's cottage?
3: Connor, I'm freaking out. There's a girl here who looks just like Mom. She said that it's her grandfather's cottage, too, who apparently owned the entire island.
2: Wait, we own an island?
5: Connor, focus. I would love for you to explain why you broke into my cottage and stole a photo of my dead mother. This is my mother, too.
3: Oh, shit.
0: Also Sterling Point auf jeden Fall classified als Teenie-Serie, aber im Gegensatz zu vielen anderen Prime-Serien-Hits wie zum Beispiel eben Off Campus oder auch The Summer I Turned Pretty steht bei Sterling Point nicht die Love-Story im Vordergrund. Wenn ihr da reinschauen wollt, die ersten 8 Folgen der ersten Staffel sind auf Prime Video verfügbar. Ich muss zugeben, ich habe bis jetzt erst die ersten Minuten reingeschaut, aber was mir sofort zugesagt hat, ist der Soundtrack zur Serie. Der ist nämlich absolut fantastisch. Zum Beispiel ist da dieser Song auch drinnen. Muna mit I Know a Place, den hören wir jetzt.

Wer gern in der Berliner Clubszene unterwegs ist, der kommt an diesem Namen seit Jahren nicht vorbei. Marlon Hofstadt, der legt in Berliner Clubs auf, seitdem er 15 ist. Ich habe nachgerechnet, das ist mittlerweile schon länger als sein halbes Leben lang. So richtig durchgestartet ist er allerdings erst vor ein paar Jahren, unter anderem mit diesem Banger hier und den anschließenden zahlreichen Remixen davon, die veröffentlicht worden sind.

It's the Time, das war der erste große internationale Erfolg von Marlon Hofstadt. Außerdem ist er der DJ mit dem zweiterfolgreichsten Boiler Room Set ever, also mit den zweitmeisten Klicks. Charlie XCX ist das einzige Boiler Room Set, das noch mehr Leute gesehen haben. Marlon Hofstadt hat außerdem einen internationalen Label-Deal, ausverkaufte Clubtouren in den USA und Australien. Und er hat auch schon Remixes für Riesen-Popstars produziert. Unter anderem zum Beispiel für Kylie Minogue und Madonna. Sein großer Erfolg, der lässt sich vor allem dadurch erklären, dass er sich 2020 ein bisschen neu erfunden hat, aus dem Techno-Underground rausbewegt und sich vermehrt Trance- und Pop-Elementen zugewendet hat. Außerdem hat er sich selbst mit dem Pseudonym DJ Daddy Trance geschmückt. Und diese Rolle des Daddy der Trance-Musik, das zieht sich auch durch seine unzähligen bisherigen Releases durch. Und am Freitag ist das neue Album von Marlon Hofstadt erschienen. Die Tracks auf dem Album namens Das ist Daddy ballern wie erwartet ordentlich rein und einen davon hören wir jetzt. Das ist Marlon Hofstadt mit One Time for the DJ.

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3: Gute News gibt's heute für Fans des Films Spring Breakers von Harmony Korine. Ein Film, der seit seines Erscheinens 2012 als ziemlich trashig und vulgär abgetan worden ist. Ich kann mich noch erinnern, der musste unfassbar viel Kritik einstecken und ich fand den damals auch unfassbar schlecht. Jahre später hat der Film mit dem Disney-Starcast rund um Selena Gomez und Vanessa Hudgens vor allem wegen seiner Ästhetik im Internet dann Kultstatus erreicht und ich habe den Film dann auch wieder mal gesehen und fand ihn auf einmal plötzlich ganz großartig. Jetzt bekommt jedenfalls dieser Überraschungserfolg Spring Breakers endlich eine Fortsetzung, allerdings ohne Regisseurin Harmony Korine. Stattdessen ist Bella Thorne gleich dreifach aktiv, nämlich als Regisseurin, als Schauspielerin und als Drehbuchautorin. Wie es dazu gekommen ist, hat der ehemalige Disney Channel Superstar im Podcast Call Her Daddy erzählt.
4: The producers watched Color Your Hurt, which is the movie that I just wrapped in early cut of it, and they asked me to write something to see if they would like it. And they loved it. And now I'm writing and directing Spring Breakers too. Ah! 2012 was such, which is like when the movie came out, was such an exploitative time and everyone was going through it. At that time, like me and Miley and Zendaya and Selena and everybody being compared of who was going to be that next bad girl and everything happening, it felt like that was the time too. And this time, things are different. There's a lot of craziness. We're working with the original team. What I can say is it is so litty. Liddy McTitties. I mean, from start to finish, it's lit as fuck. We are having fun. If you wanted to go to the theater and have fun, you gonna have fun with this movie. That's for sure.
3: Ein Release-Date für Spring Breakers 2 von und mit Bella Thorne gibt es bis dazu noch keins. Ich freue mich jedenfalls schon sehr drauf. Ich glaube, dass die Ästhetik des Originals ja sowieso viel besser in die heutige Zeit passt als 2012. Wir konnten das damals alles noch gar nicht appreciaten. Es gibt ja mittlerweile auch den perfekten Titelsong zu einem Film namens Spring Breakers und zwar von Charlie XCX. Ich hoffe sehr, dass diese Chance genutzt wird. Immerhin heißt dieser Bonustrack vom Bread-Album ja auch Spring Breakers.

0: dass ich sie in nur 8 Tagen live sehe. Lloyd spielt nämlich am 20. August. On a frequency!
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0: Ja, das FM4 Frequency im Green Park in St. Pölten, das geht übernächstes Wochenende über die Bühnen, nämlich nicht nur mit Megastars wie Lloyd, es spielen auch wieder viele kleinere Acts, von denen ihr vielleicht noch nichts gehört habt, die ihr aber auf gar keinen Fall unbedingt überhaupt nicht verpassen solltet. Solche Acts, die empfehlen wir euch hier in FM4 Hot, jeden Tag einen davon, und einer ist Baran Kok. Das ist einer der spannendsten neuen Stimmen im Deutschrap-Game. Er selbst nennt sich auch den ersten schwulen kurdischen Rapper Deutschlands und macht das auch zu seinem USP. Baran Kok rappt offen und explizit über schwulen Sex und füllt damit eine absolute Marktlücke.

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1: Innerhalb von kürzester Zeit hat sich Baran Kok im gesamten deutschsprachigen Raum eine ziemlich stabile Fanbase aufgebaut, ist mit Iki Mel auf Tour. Seine Musik provoziert ähnlich und macht auch sehr viel Spaß und sehr befreiend, sagen Fans. Außerdem habt ihr vielleicht in den letzten Tagen den Namen Baran Kok vielleicht schon mal zufällig aufgeschnappt. Der macht nämlich aktuell Schlagzeilen mit einem queeren Benefizkonzert, das er als Reaktion auf das Attentat auf dem Berliner CSD aus dem Boden gestampft hat. Das Benefizkonzert, das findet nächsten Dienstag in der Columbia-Halle in Berlin statt und war innerhalb von kürzester Zeit restlos ausverkauft. Dort werden neben Baran Kok unter anderem auch Iki Mel, Blond und Herbert Grönemeyer auftreten. Und klar, jetzt kann man natürlich wieder sagen, explizite Texte, die auch so freizügig und frivol sind, daran stoßen sich manche einfach. Das ist einfach so, ja, egal von wem sie auch kommen mögen. Aber Baran Kok macht auf jeden Fall ganz viel wichtige politische Arbeit. Allein schon damit, dass er der erste offen schwule Deutschrapper ist, der das zu seinem Markenzeichen macht und damit auch noch richtig großen Erfolg hat. Baran Kok eröffnet am Samstag, den 22. August um 14 Uhr die Green Stage am FM4 Frequency in St. Pölten. Und wir hören jetzt natürlich auch einen Track von ihm in voller Länge. Und wem explizite Texte ein bisschen zu arg sind, vielleicht die kommenden 2,5 Minuten mal kurz weghören, Ohren zuhalten. Und wer drauf steht, so wie ich, gern auch einfach laut aufdrehen. Das ist Baran Kok mit Olla Papi.

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1: Das war's für heute schon wieder mit FM4 Hot. Alice Ocean sagt Bussi Baba und macht es gut. Wir hören uns morgen wieder um 13 Uhr. Hier geht's jetzt weiter mit Sonntag FM4 und falls ihr euch heute Abend die Sonnenfinsternis anschaut, tut's mir und euch doch bitte einen Gefallen und passt ganz gut auf eure Augis auf. Wir gehen jetzt raus mit einem Soundtrack zur Sonnenfinsternis. Hier kommt Danielle Ponder mit ihrem neuen Song Sun and Moon. FM4 Hot, damit over and out.

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0: Die Leftovers, Marmelade und Himbeereis, veramente la parte italiana, mi piace molto. Ich frage mich, muss man mal überlegen, wie diese italienische Passage hier in diesen Song reingekommen ist. Anyway, mesdames et messieurs, es ist Sommer und es gibt so viele Festivals, die in allen Bundesländern gefeiert werden. Da ist es gar nicht so leicht, den Überblick zu behalten oder sich zu entscheiden, wohin man fahren soll. In der Steiermark startet morgen das Rostfest. Das Rostfest in Eisenerz ist ein wirklich spannendes Festival und hebt sich deutlich von klassischen Musikfestivals ab. Seit über 10 Jahren bringt es Konzerte, Kunst, Theater, Literatur, Film und Diskussionsformate zusammen und macht die Eisenerzer Altstadt für ein paar Tage zur Bühne. Genau diese Mischung aus regionalem Engagement, zeitgenössischer Kunst und einem abwechslungsreichen Musikprogramm macht das Rostfest zu einem der außergewöhnlichsten Festivals Österreichs. Zwischen den historischen Gebäuden dort und der alten Industriekulisse entsteht jedes Jahr eine besondere Atmosphäre, in der Kultur und Begegnung auf ganz eigene Weise zusammenkommen. Los geht das Rostfest morgen am Donnerstag und es läuft bis Samstag. Das Motto in diesem Jahr: Found Places. Am Programm stehen da unter anderem Live-Konzerte, DJs, Street Art, Performances, Poetry Slam, ein Kinderprogramm und Filmvorführungen. Mit dabei die Pales, Topsy Turvy, Bull Nakano, Cyrox, Glut, Honey Giant, Opium Masala, The Bass und viele mehr. Und natürlich findet ihr das Rostfest auch in unserem Online-Kalender.
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0: Und hier ein Beispiel für die vielen Bands, die ihr beim Rostfest erleben könnt. Hier sind Topsy Turvy mit Duct Tape.

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2: 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Mit Heinz Reich hier im Studio. Ich sitze hier in meiner kleinen Sendekapsel zwischen Knöpfen, Kabeln und dem Mohnbeugerl, das ich dann mit einem frisch gebrühten Kaffee genießen werde. Aber draußen, da läuft euer Mittwoch in 1000 Versionen gleichzeitig. Vielleicht seid ihr gerade unterwegs, vielleicht steckt ihr noch im Arbeitsmodus fest, wie so ein Browser-Tab, den niemand mehr schließen kann. Vielleicht steht ihr in der Küche und diskutiert mit einem Gurkenglas. Vielleicht liegt ihr aber irgendwo im Schatten und lasst den Tag kurz an euch vorbeiziehen. Vielleicht ist gerade etwas passiert oder dass ihr unbedingt jemandem erzählen müsst. Oder etwas gar nicht. Und genau das wäre auch eine Nachricht wert. Weil hier drinnen, da sehe ich nur meine Regler blinken. Was bei euch draußen blinkt, brummt, nervt, glitzert oder knistert, das will ich wissen. Schickt mir eure Gegenwartsaufnahme. Ein Foto, ein Satz, ein absurdes Detail aus eurem Alltag an
3: WhatsApp 0664 828 4444.
2: Und sehr gern auch als Sprachnachricht. Mit Wind im Mikro, Geschirr im Hintergrund, U-Bahn-Geräusch, Kolleginnenchor, Hundegebell, Sommergewitter, alles darf mitkommen.
1: Schick uns eine WhatsApp-Sprachnachricht an 0664 828 4444.
2: Kleine Erinnerung aus dem Maschinenraum, das ist keine Wunschsendung. Ich kann nicht jeden Song direkt aus dem Plattenuniversum beamen, aber wenn ihr mir erzählt, wo ihr gerade seid, wie sich euer Nachmittag anfühlt und was in eurem Kopf herumfährt, dann suche ich vielleicht einen Song aus, der genau dort bei euch landet.

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2: Mit Heinz Reich in der Soundkapsel, wie gesagt, und es kommen Messages rein über WhatsApp und als Sprachnachrichten, die kannst nicht erfinden. Das ist der Sinn der Sache, weil solche Berichte aus dem wirklichen Leben, wie von Hirs, wie gesagt, das könnte ich niemals erfinden.
3: Hallo Heinz und FM4 und alle Hörer. Ich habe gestern endlich eine neue Heizung gekriegt, nach 4 Monaten. Wobei, jetzt braucht man keine Heizung. Aber kalt duschen nach 4 Monaten. Bin ich mal froh, wieder auf ein bisschen wärmere Dusche. Auf jeden Fall waren die Installateure da und die haben gestern dann FM4 hören müssen. Und ja, so abgeneigt waren sie gar nicht.
2: Echt?
3: Aber ich glaube, war ein guter Input. Ja, freut mich. Ich wünsche euch einen schönen Tag. Pfiat euch. Hier's.
2: Hier's für dich jetzt und für die Installateure, falls sie jetzt zu FM4-Hörern geworden sind, gibt es hinter der nächsten Kurve einen echten FM4-Hit, einen Klassiker, nämlich Radiohead mit Creep. Habt es fein.
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2: Ja, so oder so ähnlich klingt der Sommer hier von mir. Liebe Grüße aus Wien und es landen diese Sounds in den entlegensten Weltregionen. Man hör und staune.
3: Hallo, liebes FM4-Team. Ich bin gerade unterwegs im wunderbaren Oberbayern, in meiner neuen Heimat, auf dem Weg zum Einkaufen, Vorbereitung für die historischen Burgtage dieses Wochenende in Tittmoning und nur einen schönen sonnigen Tag. Adieu.

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1: Jetzt biegt hier bei uns wieder Todor Ovčarov um die Kurve und heute ist das Thema wirklich so, dass es einen ein bisschen sprachlos macht. Also bitte jetzt das Schwätzen einstellen und die Ohren weit auf.
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2: Es ist kaum zu glauben, aber in den Bestsellerlisten in Bulgarien findet man das Buch Anleitung für pädophilen Jäger. Der Autor des Buches nennt sich selber ein Bürgeraktivist und meint, dass seine Bewegung mehr als 200 Pädophile enttarnt habe. Viel mehr als die Polizei. Die Jagdmethoden werden im Buch genau beschrieben. Man stellt ein Fake-Profil von einer angeblich minderjährigen Person in den sozialen Netzwerken her und lädt anzügliche Fotos hoch, um potenzielle Opfer anzulocken. Falls wer am Köder anbeißt, kommt es zu einem Treffen, wo aber statt einer minderjährigen Person eine Gruppe von starken Jungs auf den Pädophilen warten. Danach wird er von ihnen verhört, indem sie ihn schlagen und vor laufender Kamera erniedrigen. Zweifellos ist Kindesmissbrauch ein abscheuliches Verbrechen. Nicht minder falsch ist aber das Verhalten der Pedo-Hunters. Unter der Maske der Sorge um die Gesellschaft verüben sie Selbstjustiz, wo sie selber die Schuld und das Strafmaß bestimmen. Der Autor von Anleitung für pädophilen Jäger verheimlicht seine Nähe zum Rechtsextremismus nicht. In einer Reportage über ihn nennt er direkt Adolf Hitler als sein größtes Vorbild. Die Pedo-Hunter-Szene wird mythologisiert und es kommt natürlich zu Nachahmern. Letzte Woche lockten eine Gruppe von Jugendlichen mit einem Fake-Profil einen 37-jährigen Mann in einen Park in Plovdiv, die zweitgrößte Stadt in Bulgarien. Dort wurde er erniedrigt und anschließend vor laufender Kamera bis zum Tod geschlagen. Die Videos davon werden in sozialen Netzwerken geteilt. Die Täter, alle zwischen 14 und 17 Jahre alt, nehmen die 30 Euro, die der Mann bei sich hat, und kaufen sich davon Döner und Wodka. Sie filmen sich selbst mit dem blutenden Mann und zeigen den verbeugten Daumen, ein Symbol von russischen Neonazi-Gangs, die auch nach Pädophilen jagen. Der Autor von Anleitung für Pädophilenjäger distanzierte sich von den Mördern. Er meint, dass es in seiner Anleitung eindeutig steht, dass man nicht bis zum Tode schlagen muss. Die sozialen Netzwerke sind geteilter Meinung. Die eine Hälfte möchte die jugendlichen Mörder auch lynchen. Die andere feiert sie ab. Diese Geschichte mag euch weit weg vorkommen aus dem dunklen Osteuropa. Aber letzte Woche wurde in Österreich ein 29-Jähriger von einem 18-jährigen Mann aus der Pedo-Hunter-Szene angeblich aufgrund seiner Homosexualität ermordet. Wir leben nicht im Dschungel, liebe Hörerinnen und Hörer.
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6: Mit Heinz Reich im Studio. Ich hoffe, ihr habt es kühl. Bei mir hier alles feinstens und ich freue mich natürlich immer wahnsinnig, wenn ich was höre von euch da draußen, wo ihr seid und was euch so bewegt. Zum Beispiel diese Lady hier, die eine, wie soll man sagen, Heavy-Userin ist von FM4.
7: Und hier sitzt das einsame Captain Ramonsti im Homeoffice und grinst vor sich hin, da die Flyer gekommen sind für die Frankfurter Buchmesse. Ich kann es immer noch nicht glauben, ich habe ein Buch. Und heute Abend ist Sonnenfinsternis und hier werden wir tatsächlich in Nürnberg auf einen Kirchturm steigen können, St. Sebald, mit unseren mobilen Weingläsern. Da gibt es so ein schönes Tischchen, eine Flasche Wein natürlich dabei, schöne kleine Pralinchen und voller Vorfreude, was nach dem Weltuntergang dann in der neuen Welt wieder passieren wird. Solange es die Hoffnung gibt, gibt es auch eine Zukunft. In dem Sinne, schönen Nachmittag euch und gehabt euch wohl.
6: Ja, danke Ramonsti für diese aufmunternde Message. Und hier kommt für dich Granada mit Palmen am Balkon.

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1: Es gibt so gewisse FM4-HörerInnen, die schreiben mir regelmäßig und bleiben doch ein bisschen ein Mysterium. Da gibt es diesen Misha, der immer irgendwelche Videos schickt, ganz kurz, wo man ihn in Verbindung mit Wasser sieht. Einmal surft er auf einer stehenden Welle und meistens sieht man seine Schattensilhouette, wo er seine Headphones auf hat, die ragen dann ganz so dick wie Knubbel aus seinem Kopf. Und dann ein kleiner Schwenk über einen Bach, einen Fluss oder sonst was. Und jetzt habe ich heute gefragt, hey Misha, was treibst du eigentlich so im Leben? Wieso stehst du immer irgendwo im Wasser rum? Schreibt er zurück, das frage ich mich auch oft. Bin für eine Werbeagentur tätig und viel unterwegs. Dealer und Clients besuchen. Wenn wo Wasser ist, sei es See oder Fluss oder Bach, mache ich eine Pause. Ha, hätten wir also das auch geklärt. Der nächste Song ist jetzt für Misha, der heute wieder an einem wunderschönen See steht, im Wasser natürlich. Und ich vermute, es ist irgendwo im Salzkammergut. Schaut ein bisschen so aus wie Wolfgangsee oder Mondsee. Anyway, hier kommen für dich die Cold War Kids mit Hang Me Up to Dry.
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4: Mit Heinz Reich in kurzer Hose und T-Shirt, wie sich das gehört. Und weiß nicht, ob sich jemand von euch erinnert an die legendäre FM4 Laboum Deluxe Moderatorin Tina 303. Liebe Grüße an dieser Stelle, falls sie zuhört. Die hat einmal den legendären Spruch geprägt, der dann zum Running Gag wurde, wenn Gäste bei uns im Studio waren, um sie quasi aus der Reserve zu locken, so von wegen seid doch nicht schüchtern, hat sie immer gesagt, feature dich selbst wie die Hölle. Und da gibt es auch immer wieder HörerInnen, die uns dann WhatsApps schicken, die so rüberkommen wie eine normale Grußbotschaft, in Wahrheit aber unverschämte Eigenwerbung sind für befreundete Bandmitglieder. Das hier ist so ein Fall. Achtung, Kuckucksei.
5: Hallo an alle da draußen. Liebe Grüße aus Mitterlimberg. Mein Sohn DCD, der Lauser, und seine Mom renovieren gerade bei dem schönen Wetter ein Haus, schleifen die Tram, haben Freude, hören FM4 und liebe Grüße von DCD und vielen Dank an alle, einen wunderschönen Mittwoch.
4: Eh lieb. Und dazu hat sie uns auch noch ein Foto geschickt, wo man Soraya sieht, wie sie mit ihrem Sohn DCD, der eben auch auf FM4 läuft, mit seinem Song Lauser, die Wohnung abschleift. Beide haben sie die FFP2-Maske auf und den Schleifblock in der Hand. Also liebe Grüße nach Mitterlimberg, wo immer das auch sein mag. Der nächste Song ist für euch zum Tramschleifen. Summer Drop von Corday.

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1: Gute Nachrichten in diesem heißen Sommer. Heute schiebt sich der Mond zwischen Sonne und Erde und verursacht eine Sonnenfinsternis. Und während einer Sonnenfinsternis wird es plötzlich spürbar kühler. Auch die Vögel hören plötzlich auf zu zwitschern. Bei uns wird man davon so mittelfiel mitbekommen. Denn die Sonnenfinsternis fällt ziemlich genau mit dem Sonnenuntergang zusammen. Und es ist auch keine totale Sonnenfinsternis, sondern nur ca. 90%. Die Sonnenfinsternis beginnt in Österreich um 19.22 Uhr und erreicht ihren Höhepunkt um 20.13 Uhr. Allerdings verschwindet die Sonne bereits um 20.14 Uhr hinter dem Horizont. Die Sonnenfinsternis ist daher nur von einem hochgelegenen Standort aus und nur für sehr kurze Zeit sichtbar. In Spanien ist die Finsternis hingegen deutlich besser zu sehen, auf Mallorca sogar total. Dort rückt sogar das Militär aus. Warum? Wieso? Paul Pant hat die Fakten.
2: Na gut, Sonnenfinsternis. Es wird finster. Black hole sun, won't you come? Spanien wird heuer im August von Sonnenanbeterinnen und Anbetern überrannt.
3: Donauinsel.
2: Nein, auf den Balearen. Besonders auf Mallorca und Ibiza wollen viele die Sonnenfinsternis erleben. Militär, Polizei und Guardia Civil sind deswegen in Alarmbereitschaft.
4: Alarm! Alarm!
2: Straßensperren, Verkehrskontrollen, Rettungswege, die freigehalten werden müssen und jede Menge Menschen, die die Finsternis möglichst draußen in der Natur erleben wollen. Gerade herrscht dort halt auch extreme Waldbrandgefahr. Kein besonders guter Zeitpunkt für Sonnenfinsternis-Camping-Festivals.
5: Anyway.
2: In Österreich bleibt das Ganze eine Nummer kleiner. Trotzdem erleben wir die stärkste partielle, also teilweise sichtbare Sonnenfinsternis seit 1999. Früher war eine Sonnenfinsternis allerdings ein ziemlich großes Ding. Die Menschen glaubten, dass sie großes Unheil ankündigt. In China hat man geglaubt, ein Drache würde die Sonne verschlingen, also hat man getrommelt, geschrien und machte ordentlich Lärm, damit der Drache die Sonne wieder ausspuckt. Heute wissen wir, der Mond schiebt sich zwischen Erde und Sonne. Der Mond ist zwar ungefähr 400 Mal kleiner als die Sonne, aber die Sonne ist auch ungefähr 400 Mal weiter weg. Deshalb sehen von der Erde beide fast gleich aus.
6: Versuchen Sie herauszufinden, ob diese Geschichte wahr ist oder nicht. Oder um mit den Worten des großen Philosophen Yogi Berra zu sprechen.
2: Perfekter kosmischer Zufall. Übrigens, wenn du direkt in die Sonne schauen möchtest, solltest du keine normale Sonnenbrille verwenden, sondern eine spezielle Sonnenfinsternisbrille. Und in derselben Nacht haben auch die Persiden, die Sternschnuppen, ihren großen Auftritt. Die Sternschnuppen kann man übrigens auch ohne Spezialbrille anschauen. Also, wünscht euch was.
5: What the fact?
7: Come on, come on.

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4: Sounds like FM4 mit Heinz Reich oder dem Reich-Heinz hier am Mikrofon. Und wisst ihr, was mir am meisten taugt bei den Sprachnachrichten ist, dass man die Leute ein bisschen so im Dialekt reden hört. Zum Beispiel, das ist eine super Message.
5: Hallo FM4, da ist die Petra aus Schwanau. Wir haben jetzt gerade in unserem Garten ein Zelt aufgestellt, weil heute Nacht wird zettelt. Das wird sicher voll lustig. Und nebenbei können wir ganz toll Sternschnuppen schauen. Ich freue mich schon drauf. Schönen Tag noch. Pfiat euch.
6: Sie ist eine

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1: Ja, und was treiben die Leute so, wenn sie Sounds like FM4 hören? Wie gesagt, hätte ich nicht immer diese tollen WhatsApps von euch, dann würde ich mir irgendwelche Sachen aus den Fingern saugen oder imaginieren. Aber auf manche Sachen wird es eben nicht kommen. Sarah schreibt nämlich, mein Mann ist gerade am 4 Meter Hasenauslauf aufbauen. Er freut sich über ein passendes Lied. Ja, Sarah, perfekt zum Hasenauslauf aufbauen, würde ich sagen, ist Luisa Schweig mit BHS und Lilien.
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1: Heinz Reich signing out. Hier übernimmt jetzt Christoph Sabin mit Sommerhits 3000 und dann um 20 Uhr in der FM4 Sundowner Stunde. Da gibt es heute eine ganz spezielle Playlist für die Sonnenfinsternis. Michaela Pichler aus der Musikredaktion war zuerst hier und hat uns mit zufriedenem Grinsen und leuchtenden Augen die Playlist präsentiert. Und ich kann euch sagen, das ist echt grandios. Es beginnt mit Volume Up, Sundown, dann Staring at the Sun von TV on the Radio. My Moon, My Man kennen wir von Feist, dann Sun and Moon von Daniel Ponder. Caribou mit Sun, dann Sonnentanz, dann natürlich, wenn es ganz kritisch wird mit der Sonnenfinsternis, Blinding Lights. Aber auch Don't Look Back into the Sun, also als kleine Warnung. Und Icarus, was passiert, wenn man der Sonne zu nahe kommt. Also eine fantastische Playlist für eure persönliche Sonnenfinsternis. Bleibt mir getuned und dreht das Volume richtig laut auf.

0: Name?
1: René Froschmeier.
0: Bei FM4 seit?
1: Ende 2021.
0: Was war dein Erstkontakt zur FM4?
1: Als ich mein Auto bekommen habe und dann sehr viel Radio gehört habe, weil es ein sehr alter Autoradio war und da bei FM4 extrem hängen geblieben bin.
0: Was ist deine prägendste Erinnerung, seit du hier arbeitest?
1: Manchmal nutze ich die FM4-Studios am Abend, um meinem Hobby, dem Dudelsackspielen, nachzugehen. Einmal waren sogar noch KollegInnen im Studio, die das mitbekommen haben und mich dann gleich on-air reingeholt haben.
2: Und René wird uns jetzt was vorspielen, außer genau. Einem Dudelsack.
0: Was machst du heute?
1: Heute schreibe ich an einem Text über die französische Musikerin Okelou. Die ist eine meiner großen aktuellen Heldinnen und die habe ich vor wenigen Tagen in Tschechien auf einem Festival gesehen.
0: Was ist dein größtes Radioglück?
1: Mit Leuten zusammenzuarbeiten, die ich zu meinen engen Freundinnen zähle und über das zu sprechen und zu schreiben, was ich liebe, nämlich Musik.
0: Wo stehst du am liebsten bei FM4?
1: Vor dem Mikro.
0: Danke, René.

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2: Euro Teuro sind Königinnen des Sommerhits. Vor ein paar Jahren haben sie schließlich den größten Ösi-Sommerhit aller Zeiten rausgebracht.

Grill. Und jetzt haben wir nicht nur eine Weltpremiere für euch, jetzt stellen wir uns gleich gemeinsam eine ganz wichtige Frage, nämlich ist das neue Euro-Teuro-Lied auch ein Sommerhit? Ein bisschen ein Kontext. Ende September, da kommt das neue Euro-Teuro-Album namens Magic raus. Und von dem Album gibt es jetzt einen neuen Song, der heißt Schweben. Und da könnte es zum Beispiel um das Gefühl der Unbeschwertheit gehen. Also etwas, was man ja vor allem im Sommer gern einmal fühlt. Dort 3 Minuten 12 Sekunden. Und ich würde vorschlagen, da setzen wir uns jetzt gemeinsam hin und hören uns das alle ganz gemeinsam an. Und dann besprechen wir uns kurz und entscheiden, ist das ein Sommerhit? Okay, ready, let's go. Euro-Teuro-Premiere auf Radio FM4, das ist Schweben.

0: Na sicher ist das ein Sommerhit. Weil wisst ihr wieso? Wenn wir ein Ding gelernt haben in dieser Sendung namens Sommerhits 3000, dann ist das, dass eh jedes Lied ein Sommerhit ist.
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0: Ob in Barcelona oder anderswo, FM4 ist immer für euch da. Jetzt gleich mit Musik von zum Beispiel All J oder Finn Wohlfahrt und vielen, vielen mehr.
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Wenn ihr euch fragt, wie heißt denn so ein schönes Lied? Es heißt Chrom im Wald von Tränen.

0: vor fast genau 12 Jahren rausgekommen. Auch ein Sommerhit, Left Hand Free von All Chain.
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0: Zu Left Hand Free gibt es auch ein Musikvideo. Der spielt in so einer Sommerlandschaft in den USA. Da haben Teenager Sommerspaß, lassen sich auf Lastwagen Schläuchen über den Fluss tragen, zeigen so Donuts mit Dirtbikes in den Staub und natürlich darf das Cruisen mit dem Auto am Abend auch nicht fehlen. Amerikaner, wie man sich's so vorstellt, als Europäer. Dafür, dass sie Briten sind, haben Alt J ja eh immer schon ziemlich amerikanisch geklungen. Und Alt-J-Sänger Joe Newman wird sich jetzt gedacht haben, jetzt erst recht, und geht mit seinem ersten Soloalbum noch einmal einen Schritt weiter. Das fängt schon beim Titel an, The Canyon. Sowas kennt man doch nur aus Amiland und geht mit dem Sound dann so weiter. Selbstverständlich ist das ein Sommeralbum, meint FM4s Christian Lehner.
4: Ein Cowboy reitet durch das Tal und pfeift eine Melodie. Doch es ist kein Amerikaner und auch kein Italo-Western-Held, sondern ein Brite mit Bart. Amerika war immer eine Traumdestination für die Band Old J. Das haben uns die drei Engländer bereits beim FM4-Interview zum Album Relaxer verraten.
5: We've been involved in American culture all our lives, you know. Films, TV, Music. I'm a creature.
4: Nice to meet you. Old J-Sänger und Songschreiber Joe Newman ist für sein Solo-Debüt nach Los Angeles geflogen. Das Album hat er unter dem Pseudonym J. Jerome 87 aufgenommen, mit amerikanischen Session-Musikern und Gospelsängerinnen. Die Kirche erzittert unter dem Gospelgesang. Der Asphalt der Wüstenhighways glüht, die Tafelberge leuchten im Abendrot. Auf dem Rücken von Pferden, die immer wieder in den Songs und Interludes auftauchen, jagt J. Jerome 87 den Spirit der amerikanischen Popmusik. Und er wird fündig bei Folk, Rock, Blues und Country. Inspiriert ist das Album von der Geburt von Joe Newmans Tochter Mayola.

0: Alle drei Mitglieder von Old Chase sind Vater geworden. Es wäre doch strange, so Newman in einem Interview, wenn sich alle Songs der Band bloß um mein Kind drehen würden. Deshalb das Soloalbum. Danke dafür, Maiola, denn so hat uns dein Papa ein perfektes Sommeralbum geschenkt.
1: Na, dann reiten wir doch mit Jerome, J. Jerome 87 durch The Canyon ganz gemütlich Richtung Sonnenuntergang oder Sonnenfinsternis. Das nächste Lied ist auch automatisch gleich der heutige Sommerhit für Tiere, nämlich für Pferde. Das ist J. Jerome 87 mit Brush Me Like a Horse.

0: auch kurz vor 6 ist es. Wenn ihr es ganz genau wissen wollt, wir haben ja super genaue Uhren im Studio. Es ist 17.51 Minuten und 37 Sekunden. Danach könnt ihr euren Wecker stellen. Noch ein bisschen über 2 Stunden bis zur Sonnenfinsternis. Zeit für einen Snack. FM4s Grillmeister Anatol und Rick sind schon da mit dem Griller.
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3: You gotta keep them separated.
0: Hey, yo!
4: Anatol!
0: Hey, give me five! Yeah. You're back in business! Wir sind eure Barbecue Champions!
4: Yeah, and we love grilling.
0: Wir sind ja auch immer ein bisschen, schauen wir auf der, wie ist die Weltstimmung, und wir sind schon Leute, die sich Gedanken machen. It's bad, politische Gedanken. Und so heute machen wir der Hafen von Hormuz Raclette. Das soll Leute euch ein bisschen zum Denken anregen. Okay, wie machen wir das? Wir machen den Raclette. Was ist ein Raclette?
4: I don't know. It's a cheese.
0: Das ist ein Cheese. Machst den Cheese warm in einem Bottich, machst heiß, bis der Cheese is melting and it's kind of a, becoming kind of a sea. Der Cheese ist wie ein Meerwasser.
5: Seemann, lass das träumen.
0: Die Cheese von der Bro, das ist wie ein See. So, das kannst du dir vorstellen.
4: Der ist ein See oder Meer?
0: See heißt Meer auf Englisch. Wo hast du dein Englisch gelernt?
4: In Amerika.
0: Ja. So, da hast du Raclette mit schönen Käse. Was ist der Representing?
4: And smells.
0: Ja, genau. Und dann machst du kleine Stickeln vom Schwein an. Du tust aus deinem Favorite Schweinefleisch, du tust schnitzen wie kleine Schifferl. Du tust kleine Schifferl ausschnitzen aus dem Schwein an.
6: Ja. Es gibt weltweit kaum Produzenten, die großartig das Volumen erhöhen können.
0: Und die kleinen Schweine an den Stickeln. Hast eine Insta-Raclette vom Käse. Und die kleinen Schieferln, also aus dem Pork, aus dem Schweineschmalz, die kommen nicht weiter in dem Raclette, die bleiben stecken.
4: Weil es so zähflüssig
0: ist. Ja, der kommt nicht weiter, der Brocken vom Fleisch, der bleibt stecken und tut langsam sinken und kommt nicht weiter im Topf.
4: Und dann schmeiße ich noch die 100-Euro-Scheine rein, damit es teuer ist, wegen, wie sagt man, die Maut, was ist.
0: Die Maut, was ist von der Straße of Hormuz.
7: Schweizer würden wohl niemals die Zutaten und den Käse zusammen ins Pfännchen legen.
0: So, this represented the situation we were in.
4: Yes, it's very good.
0: Und jetzt soll dich zum picture. Gedanken machen anregen.
4: Thank you.
0: Und es kannst doch gut auslöffeln. Okay. Schmeckt doch sehr gut. Alles Gute, WFM4.
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0: von Dancing.
1: Wir stehen ja den Sommer über nicht nur hier in unseren Studios von FM4, sondern wir zischen auch überall rundherum, und um unterwegs zu sein auf allen möglichen Konzerten und Festivals und so weiter, um mit euch ein bisschen zu plaudern und solche Sachen auch. Und da sind wir auch bei einigen Festivals, von denen wir dann Sommerhits mitbringen.
2: Hallo, ich bin Miriam, ich bin gerade am Free Tree und mein Sommerhit ist OAE von Bibiza. Ich finde Bibiza generell geil und es ist einfach richtig eine gute Scheibe. Ich bin einfach gut drauf und es gibt mir viel Motivation irgendwie.

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1: White Stripes mit einem Love-Song und mehr so schöne Musik gibt's jetzt gleich. Zum Beispiel von Ash Nico, von Cute Aggression gemeinsam mit Nenda, von Hugo Urdens, von Cobra Casino, von Big Thief und vielen, vielen, viel mehr.
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2: Und Bravo. Hier ist Jugo Uerdens und mein Lieblingssommerlied ist Zentrale von Cobra Casino. Irgendwas macht dieser Song mit mir. Naja, viel Spaß beim Hören. Bussis.

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3: Bevor Baby Queen als Support Act mit Superstars wie Conan Gray oder Olivia Rodrigo auf Tour gegangen ist oder sich mit Rock Royalty Courtney Love angefreundet hat, hat sie einen frühen Fan der Stunde Null mit der Heartstopper-Autorin Alice Oseman. Sie hat schon vor ihrer Arbeit an der Netflix-Verfilmung ihrer Bücher Baby Queens Debüt-EP abgefeiert. Es ist also nur logisch, dass sie Baby Queens Musik dann in der Serie verwenden wird. Und damit ist Baby Queen einem größeren, einem großen Publikum bekannt geworden. Ist Baby Queen damit ein Superstar à la Taylor Swift geworden, so wie sie sich das als Teenager in ihrer Heimat Südafrika vorgestellt hat? Nicht ganz. I Hope You Don't Remember Me heißt ihr aktuelles Album. Natürlich ist das mit einem Augenzwinkern zu verstehen. Und ist das ein Album für den Sommer? Finden wir es gemeinsam raus.
4: Baby Queen hat nach ihrem Debüt Quarterlife Crisis tatsächlich eine Krise gehabt. Sie dachte, sie ist gescheitert, muss das mit der Musik aufgeben. Sie hat zwar Lieder über Selbstliebe und Akzeptanz released, musste das aber für sich selbst auch lernen.

0: I Hope You Don't Remember Me beschreibt diese Reise, wenn man einen Neuanfang wagt. Ein Album für alle, die sich das auch trauen möchten. Einen Schlussstrich ziehen, damit aus dem Sommer ja kein düsterer Herbst wird.
1: Auf den Neuanfang, hier ist Baby Queen mit Permanently Obsessed.

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0: Hey, was geht?
1: Nix.
0: Geh mal ein Eis essen?
1: Lieber nicht.
0: Geh mal zum Chinesen.
1: Ah, keine gute Idee.
0: Geh mal ins Schwimmbad.
1: Ah, nicht so gut.
0: Na, ich könnte den Nino fragen.

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2: Gestern hat es eine richtige Open-Air-Freude für Gruftis und Mettler und Industrial-Fans gegeben. Carpenter Brut hat Open-Air in der Arena Wien gespielt, aber gleich drei Bands haben davor performt. Ein richtiger Festivaltag für Goths in Hot Weather ist das alles gewesen. Mit dabei ist auch eine super leibernde Lieblingsband namens Health gewesen. Health kommen aus Los Angeles, machen düstere, so dystopische Industrial-Musik und sind gleichzeitig auf Socials echte Meme-Könige. Ihre aktuelle Tour heißt Red Girl Summer Tour, in Anspielung auf ihre Platte Red Wars und auch den Brad Summer und sowas. Ich habe mich jetzt noch nicht genau erinnern können, ob das jetzt Red Summer oder Red Girl Summer geheißen hat. Dann habe ich das online nochmal nachgeschaut und bin mit dem Wissen zum Interview mit Jake von Health gegangen gestern. Und wie sich's gehört, für einen Menschen, der Weltschmerz Musik macht, ist aus dem doch zuerst eher locker gedachten Sommertalk dann schnell ein Gespräch über Internetwahnsinn und Weltuntergang geworden.
3: How are you going to be positive about Red Girl Summer? It's like the hottest summer on record in the world. You were worried about the internet while they fuck us on like the destruction of the earth with climate change, where like the internet isn't going to mean shit because no one is going to be able to live in most of the earth, and we're all going to have like a mass migration and famine and plagues and all this shit. And they have us being like, oh, I don't know if I should use ChatGPT to tell me how to cook dinner tonight.
4: You know? Or to tell me how to look up Red Summer or Red Girl Summer,
3: yeah,
4: and
3: like,
4: the difference.
3: We're all just, you know.
4: I looked up Red Summer Health today, and it told me what temperature a rat should be kept in during summer. Because it's Red Summer Health.
3: Yeah.
4: It's 25 to 27 degrees
3: it's
4: Celsius.
3: See, these rats, they're too hot. Our band name is incredibly difficult to Google. You have to be very granular. Okay, we give you an example. Health Band Los Angeles is going to show you where you can get a gastric bypass operation.
4: Well, there you go.
3: Yeah.
4: This is also inspiring.
3: Yeah, so it's like it's still pretty hard to search for. We didn't think about, like, how Googleable is this?
4: It is a good band name. Well, how would you call the band nowadays if you would restart it?
3: John and I have talked about that. It's like, I still don't have a better name for it, you know? I hear band names and I'm like, that's a good band name.
4: What's a good band name?
3: I mean, Dead Kennedys. Amazing band name. Velvet Underground. Incredible band name.
4: What do you think is a good band name?
5: Elf.
4: Yeah, you see?
3: There you go. See, I think it's a tough one.
2: Die Eis ist eh ein guter Bandname. Hier sind Health gemeinsam mit Nine Inch Nails und dem heutigen Sommer-Hit für Sommer-Goths. Ein Lied, das heißt Isn't Everyone.

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2: Hi, ich bin Sophia und mein Sommerhit ist Stereo Love. Weil der immer gute Stimmung macht und weil mir der immer erinnert an so Europa, Sommer, Bikini, Strand, so in die Richtung. Italien vielleicht auch nur wegen, ja.

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1: In 3000 Days of Summer wollen wir uns so richtig supere Indie-Schnulzen für den Sommer-Soundtrack anhören. Heute ein Lied, das ein Musikvideo auf einem Boot spielt, also vielleicht ein Sommerhit für den Urlaub am Meer. Es geht auch ums Heiraten, also vielleicht auch ein gutes Lied für eure Sommerhochzeit, ist ja jetzt beste Zeit dafür. Das sind Always hier mit ihrem allerbesten Song, Archie, Marry Me.

0: Jetzt FM4, ich bin Christoph Seppin und jetzt gleich gibt's eine Special Edition von unserer Sonnenuntergangs-Playlist Sundowner. Das Thema heute ist natürlich Sommersonne, Solar Eclipse. Lasst euch überraschen.
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1: Wir schauen sie uns an, die Rock'n'Roll-Stars des Landes. Ihr hört den FM4 Sommer Soundpark und Bibiza hat eine Nachricht für euch.

0: Das waren Großkind und Großkind, die haben gerade announced, dass sie mit Lovehead auf Tour gehen. Also Großkind spielen eben gemeinsam im Herbst mit Lovehead ein paar Shows. Und was machen Lovehead jetzt, bevor sie unter anderem mit Großkind auf Tour gehen, zum Entspannen vielleicht? Es hat was mit Wasser zu tun.
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3: Ich bin erst einmal in meinem Leben Banana Boat gefahren, weil ich es wirklich schon ewig machen wollte. Und es war wirklich eine der besten Erfahrungen bis jetzt in meinem Leben. Also ich finde, das ist so ein lustiges Konzept, dass einfach, du sitzt auf einer Banane und dann fährt die Banane so schnell wie es geht durchs Wasser. Ist schon irgendwie witzig einfach. Also das mache ich richtig gern. Ich würde auch richtig gern mal Jetski ausprobieren. Ich glaube, das ist lustig. Also so Speedboat fahren ist schon was Lustiges, finde ich.
4: Ich glaube, Bananenbutter wird mir auch nicht schlecht. Ich glaube halt, beim Boot ist immer dieses Wanken, aber dadurch, dass du so schnell bist, da wankst du dann, glaube ich, auch nicht.
3: Voll.
4: Ich glaube, Jetski ist auch geil, aber ich glaube, es ist richtig schlecht für die Tiere, oder?
3: Also, ich habe nicht gesagt, dass ich es machen würde.
4: Ja, aber ich glaube, Jetski, ein E-Jetski. Oh, wenn es das
3: mit Elektromotor. Was ist dein Traumboot, Mara?
5: Ich würde schon sagen, so ein Speedboot, so ein schnelles. Oder so eins, was Sane in H2O hat, dieses rote mit dem Motor.
3: Oh.
5: So
3: was
5: hätte ich gern.
3: Das ist geil.
5: So herum.
6: Ist H2O diese Meerjungfrauen-Serie, wo die Meerjungfrauen und dann werden sie aber wieder echte, lebendige Menschen und switchen so hin und her.
3: Wir streiten uns immer ein bisschen, wer ist, weil ich persönlich mochte Ricky immer am meisten, aber Anna sagt, dass Mara am meisten wie Ricky ist, was ich auch verstehe, aber da muss ich Emma sein und ich finde, Emma ist ultra langweilig und ja, Anna ist Cleor.
4: Aber das wusste ich urlange nicht. Ich war immer Emma oder Bella beim Spielen. Und auf einmal sagen sie mir das und dann war ich so.
3: Aber du gibst so Cleor-Vibes.
4: Cleor.
3: No.
6: Aber nur du hast das gedacht, dass du, also du hast nicht gewusst, wer du eigentlich wirklich bist. Ja. Aber für alle anderen warst du bereits.
4: Ich wurde einfach von außen beschrieben und ich habe mich dieser Beschreibung zugeordnet gefühlt. Ich fand die immer cool, aber ich dachte halt, ich bin sie einfach nicht.
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1: Hallo, hier ist Leona von Lita. Ihr hört den FM4 Sommer Soundpark und mein aktuelles Lieblingssommerlied ist Sunburn von den Laundromat Chicks, weil der Titel gut zur aktuellen Hitzewelle passt und der Song einfach total vibey ist. Viel Spaß!

Noemi mit Things We Don't Say im FM4 Sommer Soundpark. Manche sagen wir, manche nicht, manche Dinge, aber diese hier ganz sicher. Wir glauben schon sehr fest dran mittlerweile, dass Kari Kari die perfekte Sommer-Hit-Band ist. Schon seit Anfang Juli hören wir jeden Abend hier im FM4 Soundpark einen Song von Kari Kari und entscheiden dann, wie wir das finden. Also Sommer-Hit oder kein Sommer-Hit? Das ist One More Trip Around the Sun.

0: Take Me Out von Bates, ganz genau. Take Me Out. Gehen wir aus, gemeinsam in Gedanken, jetzt gleich mit Beaks oder Duo Lia.
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Das ist euer Sommerabend auf FM4, gerade noch mit dem Soundpark, jetzt gleich ab 22 Uhr mit dem House of Pain. Habt noch einen sehr guten Restabend. Lisa Schneider sagt für heute Baba.

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1: Zu einem sommerlichen House of Pain begrüßen euch
2: Sonny from Bates
1: und Christian Fuchs.
2: Die Cracks aus Wien sind back. Neues Album kommt im Oktober. Hier die erste Single Revenge. Let's go!

0: Cracks mit einem neuen Album. Die Release-Party findet am 24.10. im Chelsea Wien statt. Mit dabei sind Lone Wolf aus den Niederlanden, Sweatpants Party und Hukies. Also am 23. Oktober kommt das Album, True Nothing heißt's.
1: Was kommt heute?
0: Was kommt heute? Heute kommt ein wunderbarer Summer Mix.
1: Genau, ein Summer Mix von Selma Hörmann vom Gap Magazin, die dort über härtere Musik schreibt. Und wir haben auch eine Basement Show von mit Alex Rodriguez.
0: Und dazwischen spielen wir euch ganz viel Neues, wie unter anderem Team Scheiße mit einer Kollaboration mit Audio 88 zum Thema Frühstück.

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Desolat, eine Band aus Gelsenkirchen. Gelsenkirchen. Ich kann schon nicht mehr reden. Ja. Das ist die erste Single von ihrem zweiten Album Obsolet, das im Oktober rauskommt. Und ich bin ziemlich reingekippt in diese Band. Ja, so eine melancholische Ruhrgebiets-Coming-of-Age-Story wird in dem Video gezeigt, das super schön ist. Das kann ich euch sehr empfehlen. Unter anderem spielt auch Alex Schwerst, der Schlagzeuger von Slime, darin den Vater. Genau, und sie kommen nach Wien, nämlich am 13. November ins Lucia. Und da freuen wir uns schon sehr. Die nächste Band ist aus Österreich und ist relativ jung und unbekannt. Sie haben eine EP veröffentlicht und ihr hört jetzt den Track Dolce Vita von den The Refrigerators.

0: The Refrigerators, Dolce Vita, am 19.09. im Kramladen mit Flyer High.
1: Nicht ganz unbekannt ist die nächste Band, kann man konsultieren.
0: Definitiv, und wir haben auch länger nichts gehört von ihnen. Queens of the Stone Age, Easy Street, eine neue Single, die erste neue Musik seit 2023. Und Nikki Lane ist Gastsängerin, mit der er schon einmal zusammengearbeitet hat.

0: Fjords mit dem durchgestrichenen Ohr. Wir kennen sie, wir waren im WUK und haben sie gesehen und sie waren großartig mit dem Schrot-Song. Bei uns zu Gast Selma, hi.
1: Hi, danke.
2: Selma Hörmann, hallo, du schreibst für The Gap unter anderem und hast Journalismus studiert und ja, bist ein bisschen auch im Musikjournalismus unterwegs auf der härteren Seite, oder? Kann man das so sagen?
1: Ja, genau. Also ich habe jetzt mein Journalismusstudium abgeschlossen im Juni und bin frei bei The Gap tätig als Musikjournalistin, habe aber auch ein Praktikum bei The Gap gemacht, 4 Monate lang und auch andere Reportagen so geschrieben beim Gap. Genau, und bin jetzt, also versuche mich jetzt mehr im Kulturjournalismus zu etablieren und genau, da irgendwie Fuß zu fassen.
0: Das wird ja spannend, gerade nachdem am Wochenende, ich weiß nicht, ob du das mitbekommen hast, Christian, die lieben Brüder von, wie heißt die Band nochmal, ich vergesse, Good Charlotte, ganz viele, die haben ja Medienhäuser aufgekauft.
2: Ich habe gar nichts mitbekommen.
0: Und die haben mehr oder weniger 90% von der Journalistinnen von ganz vielen bekannten Plattformen, wie zum Beispiel Brooklyn Vegan, was war es noch, Selma, du hast gerade drüber geredet.
1: Alternative Press.
0: Ja, genau. Also, also Medien, die halt einfach riesengroß sind und ihm die Leute jetzt einfach gefeuert. Also Kulturjournalismus, eine harte Wahl. Wie kommt man da am besten durch? Was ist dein...
1: Ja,
0: hast du Ideen?
1: Ich hab noch nicht wirklich viel Tipps, weil ich auch gerade erst am Anfang stehe. Also wenn es mir zu hart wird, weiß ich nicht, muss ich hier schauen. Aber ich bin guter Dinge noch. Also es taugt mir, es macht mir Spaß und ich glaube eigentlich, das Wichtigste ist, dass man selber Spaß dran hat und durchbeißen einfach. Ich glaube, dass man eigentlich es immer schaffen kann, wenn man einfach wirklich weitermacht.
0: Ja, wenn es die Passion ist, wenn es die Leidenschaft hergibt.
2: Wir teilen diesen Optimismus.
0: Absolut, sonst sehen wir nicht hier stehen, genau.
2: Ja, du kannst dich auch ganz gut abhärten mit Musik, glaube ich. Oder Musik ist vielleicht, wenn man deinen Mix anschaut, deinen Dirty Bag Summer Mix, den du da vorbereitet hast, schon sowas wie, ich weiß nicht, ein Rückzugsgebiet, glaube ich, vielleicht. Oder auch manchmal so etwas, was dich total stärkt, oder kann das sein?
1: Ja, definitiv. Also zur harten Musik bin ich so in meinen Teenagerjahren gekommen. Als ich so 15 war, bin ich so in die Hardcore-Metalcore-Szene dann so gekommen und habe das irgendwie schon so als Rückzugsort und einfach als Safe Space auch irgendwie gesehen für mich. Genau, und da bin ich eigentlich bei der Hardmusik dann auch seitdem geblieben. Also ich habe auch andere, also mein Vater hat mich zu Rockmusik eigentlich gebracht. Ich habe eigentlich früher auch viel Classic Rock und sowas gehört, die Beatles. Ich kann mich noch erinnern an Dinosaur Junior, das Album Farm, das hat mein Vater im Auto immer gehört.
2: Der Funken
0: toll. Ja, großer Dinosaur Junior-Fan.
1: Ja, genau. Und ich glaube, so melancholische Musik hat es auch irgendwie sehr angetan schon damals. Genau. Und irgendwie so dieses Harte hat mir dann auch noch gefehlt. Und dann war irgendwie Metal irgendwie so, ich habe mir dann mostly glaube ich im Internet und über meine Freunde da so Tumblr und so auch, war halt ganz groß und da war ich halt ein bisschen so Emo auch in der Zeit für mich. Also
0: Die gute alte Emo-Zeit.
1: Ja, war ich voll dabei. Und würde ich mich immer noch ein bisschen identifizieren mit diesen 2000er Post-Hardcore-Emo-Sachen, höre ich ganz gern. Ja.
0: Warum? Da fragt man sich, warum My Chemical Romance nicht in Wien spielen. Ja. Absolut ärgerlich.
2: Ja, das haben wir letztens schon thematisiert.
0: Ja. Am Sonntag sind die Deftones in Wien im Stadion. Gibst du dir das? Oder in der Metastadt? Gibst du dir das?
1: Nein, gebe ich mir nicht. Ich weiß nicht, wieso. Manche Konzerte lasse ich einfach aus und am Ende bereue ich es dann eh. Ich war auch nicht bei System of a Down. In Mailand hätte ich gehen können. Ich war auf einem anderen Konzert, ich war bei Breaking Benjamin in Mailand, wo die irgendwie 2 Tage vorher gespielt haben. Keine Ahnung wieso. Ja, vielleicht das nächste Mal.
0: Ja, das ist so.
1: Ich bin irgendwie manchmal bei so großen Konzerten, vergesse ich das irgendwie, dass ich dann Karten kaufen muss und dann...
0: Absolut. Passiert mir auch ständig. Mein größter Fauxpas war die letzte Black Sabbath Show in der Stadthalle.
2: Okay. Da war die Stimme schon sehr angeschlagen, muss ich sagen. Also ich wünschte, ich hätte diese Show, ich bin jetzt ein bisschen überkritisch manchmal, ich hätte diese Show nicht gesehen, weil die davor war so toll, wo die Stimme noch total super war.
0: Genau, die meine ich, glaube ich, die Anfang 2000 irgendwann. Genau.
2: Jetzt hören wir mal einen Track, wieder dazwischen.
0: Ja, was deine Nummer 2, Feel Nothing heißt der Track. Welche Band ist das?
1: Also es ist Health.
2: Genau, die haben gestern in der Wiener Arena gespielt.

0: Gestern waren sie live in der Wiener Arena zu sehen, Health aus L.A. im House of Pain. Und wir haben Selma Hörmann zu Gast mit einem Dirty Black Summer Mix.
1: Genau, was können wir erwarten von deinem Black Summer Mix? Magst du uns einmal durchführen durchs Programm ein bisschen?
2: Ja, viel Unterschiedliches. Also ich habe einen sehr vielfältigen Geschmack, würde ich sagen. Ich habe versucht, den Mix so vielfältig wie möglich zu machen. Und ein paar Sachen haben es auch nicht reingeschafft, weil ich es auch ein bisschen sommerlicher gestalten wollte, eben um zur Show besser zu passen. Aber ja, ich habe halt Metal drin, ich habe Crowbar drin, Punk, Misfits.
1: Die Placebo habe ich gesehen, 36 Degrees, einer meiner Lieblingssongs und sehr passend bei dem Wetter.
2: Ja, genau. Placebo habe mich auch wirklich sehr geprägt. Habe ich halt in meiner Teenie-Zeit auch mehr noch gehört.
1: Ja, hast du schon Karten wenigstens für Placebo?
2: Nein, ich habe auch noch keine Placebo-Karten.
0: Aber die kommen ja auch noch.
1: Ja, im November dann.
2: Genau, ja. Aber das werde ich mir noch checken irgendwie. Ja, da gehe ich sicher hin. Dann habe ich noch...
0: Die Butthole Surfers habe ich gesehen.
1: Ah ja, sehr geil.
2: Ach. Genau, ja.
0: Lamb of God und die Deftones, wenn wir vorhin über sie gesprochen haben. Ja, es geht sehr in alle Richtungen. Ich würde sagen, auf einige Bands sollten wir schon noch ein bisschen genauer eingehen. Hören wir noch was dazwischen, oder?
1: Ja, auf jeden Fall. Nämlich eine Band namens South Arcade. 2005 heißt der Track.

0: Faust, okay, das sagt uns beiden jetzt wenig oder gar nichts. Selma, magst du ein bisschen über die Band erzählen?
1: Wir sind eine englische Pop-Punk-Band, würde ich sie beschreiben, aber sie hören sich irgendwie nicht an wie jede Pop-Punk-Band aus den 2000ern, sondern machen irgendwie was ganz Neues. Und ich finde einfach, sie haben diesen jugendlichen, ja, bouncy Pop-Punk-Spirit irgendwie. Sie bringen das total gut rüber und ja, ich finde, die hören sich einfach super sommerlich an und deswegen habe ich sie, ja, habe ich sie ausgewählt.
0: Jetzt ein bisschen zu einem Mix noch. The Cure sind da auch dabei. Ist das eine andere Richtung, die du sehr gern magst? Eher so melancholische Tracks?
1: Ja, genau. Also ich habe versucht, irgendwie noch was reinzubringen, was irgendwie so diese melancholische Seite irgendwie
2: Summertime eben zeigt. Sadness, ja.
1: Ja, genau. Also 17 Seconds war auch ein Album, was ich viel gehört habe von The Cure und hat mich auch wirklich sehr geprägt. Und auch so Shoegazy-Stuff. Es ist nicht Shoegaze, aber generell so dieses Vibe, diese Sachen, die höre ich schon auch sehr gern.
0: Das ist irre, finde ich, bei The Cure, wie viele Generationen, ich habe auch meine Jugend, ich bin hier der Älteste, mit The Cure verbracht, wie viele Generationen die Band abholt.
2: Ja.
0: Mittlerweile sowas wie Säulenheilige. Ich meine, die Rolling Stones sind stolz, dass Robert Smith, ich weiß nicht, was er gemacht hat auf dem Album, aber er war kurz im Studio und hat irgendwas gemacht und da war Mick Jagger stolz drauf. Also Robert Smith ist irgendwie so eine kleine Mini-Gottheit.
2: Ja, er ist eine absolute Ikone. Ja, mal abgesehen von seinem Make-up und seinen Haaren und halt einfach, ich glaube, jedes Mal, wenn ich ihn live sehe, er ist so eine Person, die will man einfach nur umarmen, oder?
1: Ja.
2: So ein absoluter Umarmungsdrang.
1: Genau. Schon zweimal am Novarock gesehen.
2: Ja?
1: Immer super. Also ja, klingen einfach super live. Ja.
2: Voll. Und ich finde, sie sind auch irgendwie sehr nahbar trotzdem noch, obwohl sie so groß sind. Aber sie wirken immer sehr involviert mit den Menschen vor der Bühne und der Funke springt immer noch über. Und deswegen, ja, The Cure, wer sie live sehen kann, soll das tun.
0: Spirit Box hast du vorhin erwähnt, wie der Track gelaufen ist. Mhm. Ja, kannst du ein bisschen was über Spirit Box oder deinen Bezug erzählen dazu?
1: Ja, also Spirit Box, ich habe immer schon viel Metalcore gehört und Spirit Box sind für mich irgendwie so, ja, die repräsentieren momentan das Genre für mich sehr gut, weil sie auch irgendwie, Genty-Stuff machen, der in Metalcore jetzt eh relativ schon länger beliebt ist, aber ich weiß nicht, ich finde einfach ihren Gesang urgut und mir gefällt die Band einfach. Sie sind auch irgendwie nahbar und sympathisch auch und ja, das kann man nicht über jede Metalcore-Band sagen und
2: überhaupt generell über Bands.
1: Genau, ja. Spiritbox finde ich einfach, ja, die sind einfach sehr sympathisch und ich höre sie schon länger und genau, hat einfach gut reingepasst.
0: Ja, Grover hast du schon erwähnt. Coheed and Cambria sind noch dabei.
2: Die mag ich auch gern. Die haben früher auch sehr verkehrt.
1: Ja, ist auch eine. Ich liebe die Band einfach. Ich finde, sie machen super. Also jedes Album ist irgendwie anders. Und das gefällt mir auch so, dass wenn sich Bands nicht so auf eine Richtung festlegen.
0: Coheed and Cambria haben
2: wirklich. Und einen großartigen Sänger. Ja. Also muss man sagen, sind wirklich absolut genial.
0: Dann würde ich sagen, dann hören wir jetzt den Mix, oder?
2: Genau, wir haben die Spannung jetzt steigen lassen. Wir fassen zusammen einen Mix von Selma Hörmann mit ganz viel von The Cure bis Crowbar.
0: Danke fürs Kommen.
2: Danke dir.
1: Sehr gern, danke.

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0: Das war der Dirty Black Summer Mix von Selma Hörmann im House of Pain. Ich sag ganz schnell die Bands an. Dipo Negative, Crowbar, Misfits, Jack of Chill, Deftones, Placebo, Ghost, AFI, Coheed and Cambria, Spirit Box, Guilt Trip, Lamb of God, Acid Bath, Butthole Surfers und The Cure.
1: Bei uns geht's weiter mit anderen Größen und schon wieder Josh Omi, der ist wieder aktiv. Nämlich hat er bei Mastodons neuer Single Snakes for Dinner auch mitgesungen. Das war die zweite Kollaboration seit 2006. Mastodon, Snakes for Dinner, neues Album im August. Let's go!

0: Mastodon, Snakes for Dinner, die zweite Single vom neuen Album Marrow Deep, das am 28. August erscheinen wird.
1: Ja, und wir übergeben jetzt an Alexandra Rodriguez und ihre post-punkige Basement Show.
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Das waren La Securité mit ihrem Song Bingo. Ja, hallo und willkommen hier in der Basement Show im FM4 House of Pain. Mein Name ist Alexandra Rodriguez und heute dreht sich hier mal wieder alles um gute Post-Punk-Konzerte, die ihr diesen Monat in Österreich sehen könnt. Da gibt es zum Beispiel die Platzkonzerte im Wiener WUK. Vom 11. bis zum 27. August finden im Innenhof des WUKs gratis Open-Air-Konzerte statt. Kuratiert werden diese dieses Jahr zum dritten Mal vom Veranstaltungskollektiv Brutto und die Auswahl ist bunt gemischt. Unter anderem mit punkigen Queerem Electro-Trash-Pop von Popsch, hartem Screamo von Bulnacano, anarchischem Free-Jazz-Hip-Hop von König Lollipop, New-Wave-Post-Punk von Rolltreppe und Indie-Soft-Punk von Paloma 004. Und ja, genau in dieser Reihenfolge hören wir uns auch diese Tracks an. Als erstes Popsch mit dem Track Lesbische Frauen.

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0: Paloma 004 mit Habit.
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0: Ja, und jetzt kommen wir schon zum Ende unserer Basement Show. Es gibt noch einen letzten Track von der Wiener Punkband Büroklammer. Die beschreiben sich selbst in ihrer Bandcamp-Bio als schlechteste Band der Welt. Finde ich jetzt nicht so, deswegen spielen wir es gern. Das ist ihr Track Badespaß, passend zu diesen absurden Temperaturen der letzten Wochen. Ja, nach dem Song geht's hier weiter mit dem FM4 House of Pain. Und von mir heißt es derweil, gute Nacht.
2: Kack läuft!

0: Das war die Basement Show im House of Pain von und mit Alexandra Rodriguez. Sonja von Bates und Christian Fuchs sind zurück im Studio.
1: Bei uns geht's weiter mit einer bekannteren Band. Psychedelic Porn Crumpets werden bald ein neues Album, nämlich das 9. veröffentlichen. Und ihr hört's jetzt OK Arena.

0: Cut Manners, Ballet Billy, eine neue Single von der EP Poison von den oberösterreichischen Cut Manners, die ich euch sehr ans Herz legen kann. Sie spielen am 30.08. am Skateplatz in Lofer, kann ich auch sehr empfehlen, ein super nettes Festival.
1: Einen fixen Platz in deinem Herzen, sage ich jetzt ganz kitschig, hat der nächste Artist, oder?
0: Definitiv, Ty Siegel, Running to Nowhere, ein neuer Song von ihm, ich liebe ihn, schön heavy.

0: Kai Siegel, Running to Nowhere. Ja, die Zeit ist schon wieder vorbei. Wir haben nie genug Zeit für all das Gute, das es gibt.
1: Ich habe keine Ahnung, was da alles an Tracks wartet noch, dass wir nicht spielen können. So viel Musik. Genau, aber einen Schlusssong haben wir.
0: Einen Schlusssong mit zwei Bands, die ich sehr gern mag, nämlich Military Gun featuring Mannequin Pussy. World's Always Burning, leider sehr wahr derzeit. Es ist ein neuer Track auf der Deluxe-Version von Military Guns God Save the Gun Album, das Anfang August erschienen ist. Ja, ich liebe die Kombination aus beiden und ja, sie wollen über Dinge schreiben, mit denen wir gegeneinander ausgespielt werden, damit Politiker und Technokraten, Faschisten machen können, was sie wollen.
1: In diesem Sinne, bis bald.
0: Resist!

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3: Hallo, willkommen im Sommer. Zurück im Sommer. Wir sind hier und gehen in ein Jahr zurück, das manchmal weniger lang zurückliegt und manchmal länger. Wie in dieser Folge, in diesem FM4 Game Podcast Sommerserie mit Rainer Siegel und Robert Glashüttner. Hallo Rainer.
4: Hallo Robert.
3: Welches Jahr wird es denn werden, Rainer?
4: Ja, wir gehen wirklich weit zurück diesmal. Nicht ganz so weit, wie wir schon mal zurückgegangen sind, aber immerhin, die 80er sind wieder da. Und zwar im Jahr 1988, in dem wir uns jetzt wiederfinden, sind zwei Spiele erschienen, die auf den ersten Blick gar nicht so viel gemeinsam haben. Das ist ja ein bisschen immer unser Anspruch, dass wir diesen weit voneinander entfernten Titeln ein bisschen Gemeinsamkeit aufprägen. Aber trotzdem, ja, ich glaube, wir können schon vorwegnehmen, es ist uns wieder gelungen.
3: Wir haben schon wieder was gefunden.
4: Pool of Radiance ist das Spiel, das ich mitgenommen habe. Ein Rollenspielklassiker. Und Robert, natürlich, wie könnte es anderes sein?
3: Ein Flipperspiel. Wir hatten nämlich in dieser Sommerserie noch kein Flipperspiel. Das muss man nachholen. Und zwar jetzt Alien Crush. Beide Spiele im Jahr 1988 rausgekommen. Und wenn ihr euch jetzt denkt, was hat ein Flipper-Computerspiel mit einem Rollenspiel zu tun? Und zwar, beide Spiele kommen aus einer analogen Spielform, nämlich Pool of Radiance ist ein Advanced Dungeons and Dragons Tabletop-Spiel als Computerspiel und natürlich Alien Crush ist ein digitaler Flipper und Flipper, wie ihr wisst, sind ja eigentlich große Maschinen, wo man die Physik spielen lässt mit der Kugel und so weiter.
4: Ich habe ja geglaubt, dass wir das als Schlussgag oder als quasi als große Erkenntnis nach einer Stunde Aufbauspannung irgendwie jetzt euch präsentieren dürfen. Robert hat es vorweggenommen, das macht nichts.
3: Das ist der Spoiler-Podcast heute.
4: Ja, genau.
3: Genau, wir schauen uns ein bisschen an, was in diesem Jahr passiert ist. 1988, das ist eine Weile her.
4: Genau, vor allem, wir haben es ja immer so, dass ich ein bisschen die Politik und Weltgeschichte da irgendwie zusammenfasse aus diesem Jahr. Ja, da gibt es ein paar Schlagworte. Bush Senior gewinnt die US-Wahl zum Präsidenten, während Michail Gorbatschow in der Sowjetunion Glasnost und Perestroika vorantreibt. Man darf nicht vergessen, das war wirklich noch die Zeit des Kalten Krieges. Da gab es noch diese große Ost-West-Trennung und erst ein Jahr später soll ja irgendwie die Sowjetunion quasi den Weg alles Irdischen gehen. Es ist das Ende des Iran-Irak-Kriegs im Jahr 1988. Das heißt, wir sind hier noch in einer Welt, die ganz, ganz anders ausgeschaut hat als die heutige, zumindest was die Politik betrifft.
3: Genau, wir hatten ja in der letzten Folge, hatten wir das Jahr 2001 und da war es ja so, dass man sagen konnte, das ist mit der Gegenwart, obwohl es 25 Jahre her ist, noch ein bisschen mehr vereinbar, aber zurückgehend ins Jahr 1988, eben genau noch Kalter Krieg und so, das ist doch noch eine andere Zeit gewesen. In Sachen Unterhaltungstechnologie war es natürlich ähnlich. Letztes Mal hatten wir 2001 ja das Thema, die DVD verdrängt die alte VHS-Kassette und wenn wir weiter zurückgehen ins Jahr 1988, verdrängt die Audio-CD, damals ganz neu, die Vinylschallplatte. Jetzt hat sie wieder umgedreht, ne? Jetzt hat die Vinylschallplatte wieder die CD verdrängt. Es startet das Sega Mega Drive in Japan. Dazu, das ist nämlich die vierte Spielkonsolengeneration, gibt es gleich noch mehr. MTV prägt den Musikkonsum, das heißt MTV ist in seiner Hochphase eigentlich angelangt, Ende der 80er Jahre. Und die PCs bekommen die ersten CD-ROM-Laufwerke. Ich habe meins ja erst 1994 bekommen.
4: Wollte gerade sagen, ich glaube, damit sind wirklich so Pionier-CD-ROM-Laufwerke für die aller teuersten PCs damals irgendwie gemeint. Denn eigentlich ist das doch, würde ich mal sagen, eher so die große Zeit des Commodore 64. Und das ist eigentlich auch das Gerät, mit dem ich mich damals beschäftigt habe.
3: Genau. Stichwort Popkultur, Rainer. Was gibt's da zu sagen aus 1988?
4: Stirb langsam, das ist ein Name, den man immer noch kennt. Das ist 1988 zum ersten Mal im Kino gelaufen. Falsches Spiel mit Roger Rabbit ebenso und ja, Guns N' Roses waren im Radio zu hören mit Appetite for Destruction. Ich glaube, Welcome to the Jungle ist da irgendwie der Opener drauf gewesen. Ja, das war's und in Seoul in Korea hat es Olympische Sommerspiele gegeben. Das war quasi Popkultur und Sport ein bisschen im Jahr 1988.
3: Die Spiele, die erschienen sind in dem Jahr, zum Beispiel Super Mario Bros. 3, auch ein großer Klassiker, Mega Man 2, interessanterweise nicht für das Mega Drive, sondern für das Nintendo. Das war damals eigentlich noch die große Konsolenzeit und die alte Zeit der Heimcomputer. Der PC hat dann ja erst ein paar Jahre später so richtig diese verschiedenen Heimcomputer verdrängt. Amiga, Atari ST, eben der C64 und so weiter. Das war ein bisschen zerklüftet und so ein, ja, so ein bisschen so ein kleiner Clusterfuck. Und das wurde mit dem PC dann anders. Deswegen waren die Spielkonsolen noch, hatten eine Hochzeit und eben die Videospiele auf der Spielkonsole und die Computerspiele am Heimcomputer waren eigentlich noch recht fein säuberlich getrennt damals,
4: oder? Ja, das ist die längste Zeit noch so geblieben. Und das Spiel, was du mitgebracht hast, nämlich Alien Crush, das ist ja vor allem deshalb jetzt bemerkenswert, zumindest für mich, der ich ja irgendwie zu der Zeit überhaupt noch nichts von Konsolen gewusst habe, weil es ja auf einer Konsole erschienen ist, die ich überhaupt noch nie in der Hand gehabt habe. Außer, ich kann mich nicht erinnern, als ich mal bei dir auf Besuch war, vielleicht habe ich einmal eine ehrfurchtsvolle, eine Pfote draufgelegt oder so. Was war das für ein seltsames Gerät? Die PC Engine.
3: Genau, ich habe vorher gesagt, wir reden ein bisschen über die vierte Konsolengeneration wegen dem Mega Drive, das 1988 erschienen ist. Und davor, schon 1987, gab es die PC Engine. Das ist so ein kleines weißes Teil mit einem recht schnöden D-Pad-Controller. Eine sehr kompakte Konsole und auch interessanterweise komplett in weiß gehalten. Sehr elegant. Ich war irgendwie so in meinen frühen, späten Jugend, frühen Erwachsenenjahren irgendwie so beseelt davon, eine PC Engine zu besitzen. Die gab es nicht, denn die hieß in Europa und in Nordamerika TurboGrafx 16, hat sich nicht durchgesetzt, auch wegen dieses doofen Namens, glaube ich, TurboGrafx 16. Die PC Engine, wesentlich eleganterer Name, wobei natürlich das PC sehr irreführend ist, weil es war ja das Gegenteil von einem PC, wie gerade besprochen, es war ja eine Videospielkonsole. Ich möchte noch ein bisschen zurückgehen, ein bisschen anekdotenhaft erzählen. Ich war damals ein Kind, als das rausgekommen ist, Alien Crush, dieses Spiel, also Ende der 80er Jahre, und habe damals aber schon kurz danach begonnen, die ersten Videospiele, also meine ersten Videospiele Magazine zu lesen, die Powerplay zum Beispiel. Und da gab es die
4: 1988
3: schon, die Powerplay? Die gab es schon. Also ich habe ja gerade gesagt, ein paar Jahre danach, aber 88, 90 waren so die ersten Jahre eigentlich schon, ja. Und dann so frühe 90, also ums Jahr 19, sagen wir mal ums Jahr
4: Happy
3: 90.
4: Happy Computer auf jeden Fall.
3: Sagen ums Jahr 1990, wir wollen jetzt nicht zu spezifisch sein, was ich erzählen wollte. Und ich war immer so begeistert von diesen Konsolenrezensionen, weil die Spiele waren bunt und das waren eben so arcade-artige Spiele, so Shoot'em-ups oder so bunte Flipper. Ich dachte mir, Wahnsinn, wir haben diesen PC und da kann ich nur so vier Farben, und obwohl der Sünd teuer war, der PC natürlich, ja, nicht mal das konnte er mehr als vier Farben anzeigen, wobei wir hatten eine EGA-Grafikkarte. Egal, wir gehen zu sehr ins Detail. Jedenfalls, viele dieser Videospiele waren damals importiert, das waren Japan-Importe, die sich quasi Superfans importiert haben, und diese Superfans sind natürlich auch in den Redaktionen gesessen, dieser Games-Magazine, dieser frühen Games-Magazine aus den 80er und frühen 90er Jahren, und haben dann diese Import-Reviews eigentlich gemacht, und ich habe mich da immer gefragt, als Laie und als Kind. Und jetzt frage ich mich immer noch, wer hat diese Spiele gekauft? Die waren ja auch sehr teuer, logischerweise, weil es auch Importe waren. Und eins dieser Spiele war Alien Crush für das PC Engine bzw. TurboGrafx 16. Das hätte ich damals, da wäre ich nie als Kind rangekommen. Du hast davon auch nie was erfahren, weil das war komplett außerhalb unserer Welt, auch im geografisch und auch in Bezug auf, wie komme ich da dran, wenn ich, du warst ja damals auch noch Jugendlicher.
4: Ja, ja.
3: Das funktioniert einfach nicht. Ich habe das dann erst nachgeholt und es ist insofern interessant. Alien Crush ist ein Computerspiel-Flipper, denkt man sich, naja, es ist halt ein Flipper, gibt's für alle möglichen Konsolen und so weiter. Ich bin ein großer Freund des Vertical Pinball Stacking. Jetzt denken sich alle, oh Gott, worüber redet jetzt da wieder? Es ist ganz einfach, man steckt einfach mehrere Flippertische übereinander, vertikal. Das funktioniert im echten Leben nicht, weil wenn man echte Flipper übereinander stapelt, eher schwierig. Ja?
4: Braucht eine Leiter noch.
3: Braucht man eine Leiter, bin mir nicht sicher, wie sich dann da gut das Gameplay über die Flipper hinweg durchsetzen wird. Aber als Computerspiel ist das cool, weil kein Problem. Und du hast aber sehr schnell durch diesen einfachen Kniff ein erweitertes Spielerlebnis. Du hast nicht nur diesen einen Flipper, so wie im echten Leben, sondern du hast zwei übereinander. Und wenn die Kugel quasi am oberen Flipper-Playfield nach unten fällt, bist du einfach am unteren Playfield und schießt die Kugel wieder nach oben. Und manchmal gibt es sogar drei oder vielleicht sogar vier Playfields übereinander. Das hat sogar schon ein paar Jahre davor begonnen mit einem Spiel namens Rollerball und ist dann Ende der 80er Jahre so richtig, ja, hat sich durchgesetzt. Natürlich in einer Nische, in dieser digitalen Flipper-Nische, aber es gab zum Beispiel für den Game Boy auch Revenge of the Gator. Ja? Und es gab ein paar dieser Spiele und Alien Crush ist der erste Teil einer Serie, die sie eben dann als Crush-Serie durchgesetzt hat, weil sie vor allem auch nicht nur dieses Pinball-Stacking hat, also eben zwei Flipper-Tische übereinander in dem Fall, sondern auch durch die tolle Präsentation. Es ist schon im Namen drinnen, Alien erinnert natürlich an den großartigen Film von Ridley Scott aus 1979. Das heißt eben diese HR Giga, dieses Monster und diese bizarren Wesen, all das sieht man schon in diesem Spiel Alien Crush, was erstaunlich ist, wenn man sich denkt, naja, aber für 1988 kann man das überhaupt gescheit hinkriegen. Ja, weil die PC Engine übrigens von NEC, eine Firma, die man auch nicht mehr wirklich kennt oder zumindest nicht mit Spielkonsolen assoziiert, hat das Gerät rausgebracht und das war, Rainer, die allererste Spielkonsole aus der vierten Generation, also Mega Drive, Super Nintendo und so weiter, ist ein Jahr vor dem Mega Drive erschienen, also 1987 schon, in Japan, bei uns ein bisschen später, also eben Europa und Nordamerika, hat sich, wie gesagt, dieses TurboGrafx-16 hat sich nicht durchgesetzt. Und das Problem, so wie bei der Dreamcast später, das war, dieses Gerät war zwischen den Generationen gefangen. Es war eigentlich schon stark, also viel besser als die NES und das Master System, aber hat sich dann nicht so gut durchsetzen können, technisch auch gegen das Super Nintendo und gegen das Mega Drive. Es war so ein Zwischending, aber die Grafik war für 1987, 88 schon sehr, sehr cool. Rainer und ich sehen uns gerade hier einen Mitschnitt von einem Gameplay an. Oder, also für 1988 sieht das schon recht, recht schick aus. Oder im Hintergrund mehrere Augen bei diesem riesigen Alien und andere Viecher, die da links und rechts hervorkommen und die man eben abschießen muss. Das ist ja auch natürlich etwas, was leicht umzusetzen ist. Bei einem Flipper bewegen sich vielleicht diese einzelnen Toys ein bisschen, aber du kannst das als Computerspiel viel besser augmentieren und kannst Animationen einbauen. Alles, was du im echten Flipper schwieriger einbauen kannst.
4: Ja, was mich wirklich dran fasziniert jetzt auch von den Bildern, und ich glaube, ich kann mich noch erinnern, dass mich das auch als Jugendlicher und als Kind irgendwie sehr dran irgendwie fasziniert hat, ist eben, wie du gesagt hast, diese Ästhetik, die ja wirklich vom Film von HR Gigas Designs irgendwie stark, extrem stark beeinflusst ist. Also ich sehe da sind wirklich einzelne Elemente drauf, die sind mehr oder weniger eins zu eins gestohlen vom Design des Xenomorph aus eben den Ridley Scott Film von 1979. Ich glaube, man kann das vielleicht im Rückblick gar nicht mehr so richtig würdigen oder beziehungsweise man muss sich ins Gedächtnis rufen, dass diese Art von Horror-Ästhetik wirklich damals absolut neuartig war. Das, was Giga irgendwie für Horror-Grafik oder für das Bild von Horror oder eben von Ekel, wie man es halt irgendwie so im Kino oder auch in Spielen eben gesehen hat, was das irgendwie für eine Revolution war, das ist heute kaum mehr vorstellbar, weil heute ist es ja mehr oder weniger schon ja die 0815 Standarddarstellung, das, was eben Giga damals irgendwie so modern und cool gemacht hat und neu eben so dieses Organische, dieses Biomechanische, diese Verknüpfung eben von wirklich organisch-biologisch aussehenden Horrorelementen mit eben mechanischen, robotischen Elementen, das war damals brandneu. Das war etwas, was wirklich sehr, sehr fresh war, und ich finde, das hat wirklich Alien Crush auf ganz großartige Weise eigentlich zum ersten Mal in diesem Zusammenhang irgendwie auf die Bildschirme gebracht. Ich glaube, später mit R-Type und mit diesen anderen Titeln, die das ebenfalls irgendwie übernommen haben, das war wirklich ein riesengroßer Trend. Also ich glaube, man kann schon sagen, dass das damals irgendwie so die modernste Horror-Ikonografie und Ästhetik war, die es eigentlich gegeben hat. Umso interessanter, dass das eben im Kontext eines Flippers irgendwie funktioniert hat hier. Und es war ja wirklich, das schaut schon ein bisschen gruselig, beeindruckend ästhetisch aus, muss man sagen.
3: Ja, und das war eben die Sache, dass man einerseits dieses relativ technisch recht einfach zu bedienende Genre des digitalen Flippers hat, wo es keine jahrelangen Entwicklungszeiten braucht, und andererseits aber eben diese, so wie du sagst, sehr neuartige für die Zeitpräsentation, auch mit einer neuartigen Technik, weil er eben, wie gesagt, dass die PC Engine oder das TurboGrafx-16 war eben wirklich bahnbrechend damals, Ende der 80er Jahre, weil es eben die 16-Bit-Generation eingeläutet hat. Entwickelt wurde Alien Crush von einem japanischen Games-Entwicklungsstudio namens Compile. Die haben dann später eben, weil du es auch erwähnt hast, Rainer, einige Shoot'em-up-Spiele gemacht und sind jetzt von den Games, die sie gemacht haben, jetzt nicht super bekannt, aber eben doch sind eine jener Entwicklerfirmen, die eben sehr früh diesen 16-Bit-Spielemarkt bedient haben. Gepublished wurde das Ganze von ebenfalls einer japanischen Firma namens Naxat Soft, kennt man eigentlich kaum noch. Interessanterweise eben aber ist Alien Crush und auch der Nachfolger dann Devil's Crush, zwei Jahre später, hat einen Impact gemacht im westlichen Markt, also in Europa und in den USA. Interessanterweise natürlich einerseits auch, weil Flippern etwas eher westliches ist oder eigentlich sehr zentral USA bezogen, und andererseits, weil natürlich doch immer die Neugierde immer größer wurde nach diesem japanischen Markt, und irgendwann einmal musste man dann auch nicht mehr importieren, sondern dann gab es eben auch wirklich tatsächliche westliche, europäische, US-amerikanische Releases von diesen Spielen. Es gab dann eben diese Serie Alien Crush, Devil's Crush, bei Devil's Crush übrigens schon drei Flipper nebeneinander, nicht nur zwei. Und dann gab es auch noch Jackie Crush. Das ist dann aber nicht mehr für die PC Engine erschienen, sondern für Super Nintendo. Das war schon Ende 1992 und das ist nur in Japan erschienen. Etwas, was ich mir vielleicht auch noch auf einem Online-Markt mal vielleicht gönnen werde, wenn es nicht dreistellige Beträge teuer ist. Und das Coole ist auch, wie gesagt, diese zwei Spiele, Alien Crush, Devil's Crush, sind irgendwie so immer so im hinteren Gedächtnis geblieben von westlichen SpielerInnen. Ja, stimmt, da waren auch diese cool, auch wenn man es nicht gespielt hat, man wusste, dass es sie gab. Und es gab ja dann 2019 das fantastische Spiel Demon's Tilt, was ja dann eigentlich eine ganz große Hommage an diese Vertical Pinball Stacking Spiele ist und auch konkret an diese Crush Spiele, wo man eben wieder dieses visuelle Setting hernimmt mit diesen Aliens und die Dämonen und so weiter, auch sehr, natürlich auch mit sehr viel Neon. Das kommt in dem originalen Alien Crush noch nicht vor, weil das einfach technisch noch nicht so möglich war. Aber das hat mich sehr gefreut, dass das eben wieder Ende der 10er Jahre aufgelebt ist.
4: Ich traue mich ja fast nicht zu fragen, vor lauter Angst vor deinem großen Fachwissen, aber vielleicht wäre es doch an der Zeit, jetzt. Kannst du uns ein bisschen einordnen, wie jetzt Alien Crush so in der Reihe von virtuellen Flippern zu sehen ist? Das ist ja eben nicht nur vom Stacking, sondern eben auch von der Ästhetik etwas ganz Besonderes. Wann gab es denn die ersten Videospielflipper eigentlich überhaupt?
3: Naja, die gab es natürlich schon in den 70er Jahren. Es gibt auch Video-Pinball von Atari, wo man halt wirklich auch noch auf so einem relativ unpassenden Format, also 4:3 normalen Monitor flippert. Und Flippern ist ja immer vertikal, ne? Weil der Flipper ja auch sehr vertikal ist. Passt ja auch eigentlich sehr passend zur Smartphone-Generation in den letzten eigentlich 15 Jahren schon, dass alles vertikal ist. Da passt der Flipper auch gut rein. Es ist generell so, Rainer, dass beim Flippern, beim digitalen Flippern, interessanterweise, es gibt eigentlich zwei völlig unterschiedliche Zugänge, die man auch in anderen Bereichen sieht. Es gibt die Simulation einerseits und das Spiel andererseits und im Spiel kann man sich austoben. Simulation ist relativ einfach zu erklären. Man versucht einfach, einen existenten Flipper mit einer möglichst guten Kugelphysik umzusetzen oder auch neue Designs zu machen mit einer Kugelphysik, wo auch Pinheads sagen, okay, für ein quasi digitales Flipperspiel ist das cool, ist, könnte man als Simulation bezeichnen. Und dann gibt's andererseits eben sowas wie Devil's Crush und ich mochte beides immer sehr, wo man wirklich komplett durchstarten kann und einfach irgendwas mit dieser Grundidee machen kann. Wo du denkst, okay, du hast eben diese zwei Schläger oder mehrere Schläger und die Kugel darf nicht runterfallen. Also ein ganz simples Prinzip, so wie Pong eigentlich fast, ja. Natürlich brauchst du irgendeine Physik auch in dem Spiel, aber eigentlich ist auch das wurscht, weil dann machst du halt irgendwas damit. Mach irgendwas damit. Und das ist das Schöne an Computerspielen generell. Du musst dich nicht an irgendwelche Regeln halten, sondern kannst einfach irgendwas damit machen. Was mich auch sehr faszinierte als Kind war Epic Pinball und da war ein spezieller digitaler Flipper, der hieß glaube ich Enigma oder so und der hat eigentlich nur aus so wabernden Hintergrundfarben bestanden und so Rampen und die Kugel hat sich immer irgendwo hin teleportiert. Die Kugel ist irgendwie gerollt und dann ist sie links rein, dann kam sie rechts wieder raus und du wusstest nicht warum und das hat mich wirklich so gedacht, ja stimmt, warum machen das nicht mehr?
4: LSD
3: warum macht man nicht
4: Pinball
3: mehr daraus? Ja? Und das ist das Schöne an der Sache, ich will jetzt gar nicht zu tief ins Thema reingehen, dass du eben mit diesem Grundkonzept einfach einerseits in diese mach irgendwas, go crazy und andererseits dieses, okay, wir versuchen jetzt dieses sehr haptische Flippern quasi als Simulation umzusetzen. Und diese Vertical Stackings, wie es eben Alien Crush und dann die vielen Nachfolger gemacht haben, war eben dieser große Aufbruch in diese andere Richtung, von dem so, wir machen jetzt irgendwas Verrücktes damit, plus eben die technischen Möglichkeiten sind besser geworden, weil diese ersten Varianten, ich habe es auch erwähnt, Rollerball 1984, da war das auch schon in der Frühversion sichtbar. Das ist nicht gut gealtert, muss ich ehrlicherweise sagen. Aber eben damals mit der vierten Konsolengeneration, die ja auch allgemein immer noch sehr zugänglich ist, bei so zum Beispiel NES Games, also 8-Bit, gibt's natürlich auch Klassiker und das alte Zelda und so weiter, ich weiß nicht alles. Aber 16-Bit ist etwas tendenziell, was man im Jahr 2026 hernehmen kann und sagen kann, schaut immer noch geil aus, spielt sich immer noch gut und das war so der Aufbruch auch in technischer Hinsicht.
4: Ja, ich würde auch sagen, also die 16-Bit-Ästhetik, die hat sich wirklich, da stimme ich dir absolut zu, die hat sich wahnsinnig gut gehalten. Das ist auch, glaube ich, so das Retro, das die meisten von uns in Sachen Pixel-Grafik so im Kopf haben. Eben 8-Bit-Grafik, das ist dann eher so, ja, da geht es dann schon wirklich sehr weit in die Vergangenheit. Mit 16-Bit-Grafik fängt wirklich jeder was an. Das ist so detailliert und so hübsch, dass man einfach auch heute noch sagen kann, das ist als Ästhetik eigentlich perfekt. Ich finde es interessant bei Alien Crush, du hast gesagt, die Physik-Engine ist jetzt nicht das Wichtige oder das Interessante. Wie funktioniert denn, wie gut ist denn jetzt unter Anführungszeichen die physikalische Simulation in Alien Crush? Ist das so? Weil man könnte jetzt sagen, bei einem Flipper ist quasi das Spiel der Kampf gegen die Physik in gewisser Weise. Ja. Man muss halt schauen, ich brauche dir da nichts erzählen, ich versuche mich hier ein bisschen für die Zuhörerschaft da draußen irgendwie dumm zu stellen. Es geht ja eben darum, eben zu verhindern, dass das Bällchen unten rausfällt. Bei einem Videospiel, in dem halt alles physikalisch nur simuliert ist, beziehungsweise bei früheren Spielen ist die Simulation ja wirklich sehr klein geschrieben, sagen wir mal so. Wie ist denn die spielerische Herausforderung jetzt von Alien Crush? Ist das ein schweres Spiel, ein schwerer Flipper oder wird einem da irgendwie ein bisschen etwas leichter gemacht oder wie würdest du das einordnen?
3: Also bei älteren digitalen Flippern ist es meistens so, dass die Kugelphysik sehr floaty ist. Das heißt, die Kugel schwebt eher, als dass sie wirklich, weil eine echte Flipperkugel ist eine Stahlkugel, ist recht schwer. Und dementsprechend spielt sich das auch ganz anders. Und man merkt das immer, wenn Menschen quasi Computerspielflipper kennen und dann auf einem echten Flipper spielen, von denen so, okay, das ist komplett anders. Klar ist es anders, aber es ist wirklich ganz, ganz anders, weil eben vor allem die früheren Spiele das nicht so gut hingekriegt haben. Da gab es dann erst Pro Pinball, 10 Jahre später, so glaube ich 1997. Das war die erste große Simulation, wo alle aufgehorcht haben und gesagt haben, oha, da ist jetzt wirklich was da. Das funktioniert wirklich gut. Und bis heute sind diese Pro Pinball Spiele, die eben Ende der 90er Jahre erschienen sind, eigentlich so eine Art Blaupause gewesen, die man immer noch gut spielen kann, die leider ein bisschen auch so klassisches Abandonware-Problem verloren gegangen sind und man weiß nicht, wo man sie findet. Damals, wie gesagt, Ende der 80er Jahre war es noch, ist die Kugel noch sehr herumgeschwebt, aber das Coole an der Sache finde ich trotzdem, wo du da denkst, naja, wo ist denn da der Reiz dran? Da kann ich ja gleich die modernen Computerspiele spielen, Flipperspiele spielen. Es ist trotzdem so, wenn du dann, keine Ahnung, 2, 3, 4 Runden spielst und da denkst so, irgendwann weißt du dann doch, wie du richtig mit dieser Kugel umgehst, wie du mit der Physik umgehst. Und das mag ich auch immer so, dieses Adaptieren. Du hast quasi eine grundlegend gleiche Sache wie Flipperspiel, okay, ja. Im echten Flippern, im physischen Flippern ist es ja auch immer so, du musst auf jedes Gerät adaptieren können. Und selbst wenn das dasselbe Modell ist, wenn es 2 gleiche Geräte mit demselben Modell sind, die spielen sich einfach anders. Die Rampen fühlen sich anders an, die Kugel fühlt das Playfield fühlt sich anders an. Bei den Computerflippern ist es genau dasselbe. Okay, die Kugel ist irgendwie, die schwebt irgendwie herum und du denkst dann einfach so, what's the big deal? Aber irgendwann einmal nach dem 3., 4. Spiel merkst du, okay, jetzt weiß ich ungefähr, wie ich damit umgehen muss, adaptierst drauf und dann ist plötzlich quasi der Knopf aufgegangen und du hast Spaß damit, obwohl es eigentlich auf den ersten Blick etwas Obsoletes sein könnte.
4: Ist es jetzt ein Table oder beziehungsweise eben ein gesteckter Table oder gibt es da irgendwie mehrere Levels, die man freispielen kann? Wie funktioniert das bei Alien Crush?
3: Das ist die große Kritik und da kann man natürlich sagen, ein Spiel wie Alien Crush ist auch als Computerspielflipper nicht so gut gealtert. Der Look ist natürlich toll und so weiter. Es ist ein Flipper, der eben 2 Ebenen hat. Man wechselt die zwischen den Ebenen herum. Sprich, man spielt die Kugel in das Playfield, beginnt beim oberen Teil. Wenn man die Kugel oben verliert, fällt sie eben in den unteren Teil und wenn sie aus dem unteren Teil rausfällt, ist die Kugel verloren. Man will sie wieder nach oben schießen. Aber das ist es eigentlich. Aber es gibt Bonus-Stages. Es gibt, glaube ich, 3 oder 4 Bonus-Stages und wenn man diese Bonus-Stage kommt, dann kommen dann noch spezielle Figuren, die man dann abschießen muss. Meistens ist das auch so zeitbasiert, dass du sagst, okay, du hast jetzt 50 Sekunden Zeit, diese, keine Ahnung, 8 Targets abzuschießen, dann kriegst du irgendeinen Bonus-Score und kommst wieder zurück auf das Haupt-Playfield.
4: Aber das ist schon ein Fantasy-Flipper in dem Sinn, dass das ein Gerät ist, das eigentlich so nicht funktionieren könnte. Jetzt nicht nur was Stacking betrifft, sondern auch was die Obstacles betrifft und die Bumper, die man anschießen muss. Ich verwende hier einfach Vokabeln, von denen ich nicht weiß, was sie heißen. Ich gib's zu.
3: Naja, es gibt schon immer, also in der Flipper-Szene, in der physischen Flipper-Community gibt es auch immer wieder diese Homebrew-Spiele, also dass halt wirklich gefinkelte, geschickte Menschen ihre eigenen Flipper bauen. Nicht einfach. Ist ein bisschen einfacher geworden mit den ganzen Tools und 3D-Printing
4: also
3: und so weiter.
4: Also physische Flipper tatsächlich.
3: Ja, ja, okay. Es gibt wirklich Geld, die ihre eigenen Flipper bauen. Ne? Und da ist es schon noch so, dass da viel Inspiration aus der Computerspielwelt kommt. Muss nicht nur aus Computerspielflippern sein, sondern es gibt zum Beispiel einen Portal-Flipper, sogar ein offizieller, ist gar kein Homebrew-Gerät. Sonic the Hedgehog-Flipper hatten wir auch vor kurzem, ist ja vor kurzem erst revealed worden und erscheint jetzt demnächst. Das heißt, da gibt es schon viel Schnittstellen und viel Inspiration in beide Richtungen eigentlich. Aber natürlich ist es schon so, dass vieles, was du halt im echten Leben, wo du halt wirklich lange, lange überlegen musst, funktioniert das so, wenn da jetzt, keine Ahnung, irgendein Kopf zum Beispiel, den du in einem echten Flipper hast, dass der immer den Mund zur rechten Zeit aufmacht. Und Flipper sind ja sehr fehleranfällig. Ja? Das heißt, je öfter du sie spielst, desto reparaturbedürftiger werden sie natürlich. Das Problem hast du bei Computerspielen logischerweise nicht. Eine Sache, das hat jetzt mit Alien Crush konkret nicht viel zu tun, aber wenn wir beim Flippern allgemein sind. Es gibt zum Beispiel zwei sehr bekannte Flipper aus den 80er Jahren. Einer davon ist High Speed von Williams. Der wurde umgesetzt fürs NES, also fürs Nintendo Entertainment System. Und ja, das sieht aus wie eine normale Cartridge. Das ist genau dasselbe Artwork, genau dasselbe Spiel. Denkst du, okay, da haben sie einfach versucht, Stichwort Simulation, dieses Spiel zur damaligen Zeit, 80er Jahre, einfach nachzubauen. Aber das Coole ist, du spielst quasi einen digitalen Nachbau von dem originalen physischen Flipper. Sie haben aber einige Animationen eingebaut, einige Features eingebaut, die natürlich in dem echten Flipper nie so vorgekommen sind und was damals technisch auch nicht möglich gewesen wäre. Und das ist so eine Augmentierung, die dann erstaunt, wo du denkst so, ah, wo kommt das jetzt her? Das ist eben das Computerspiel und das ist eben diese schöne Synergie, die da stattfindet.
4: Was mich noch jetzt interessieren würde, wir reden ja, wenn wir eben über diese historischen Spiele in unserer Sommerserie sprechen, immer wieder auch darüber, wie es denn jetzt noch möglich ist, diese Spiele jetzt noch zu spielen. Eine PC-Engine werden die wenigsten von uns ja jetzt noch irgendwo auf dem Dachboden herumliegen haben. Wie geht man es denn an, wenn man heute noch Alien Crush von 1988 tatsächlich spielen
3: möchte? Es ist wirklich schwierig. Die Crush-Games, zumindest Alien Crush und Devil's Crush, sind damals, vor auch schon 20 Jahren, für die sogenannte Virtual Console erschienen. Das war für die originale Wii-Konsole von Nintendo so ein Online-Shop. Also ein recht früher Online-Shop, den gibt es, glaube ich, auch nicht mehr. Das heißt, das ist auch was Historisches. Ich muss tatsächlich sagen, am besten ist es, wenn man den Vibe dieser Spiele erleben möchte. Alien Crush und Devil's Crush, wie gesagt, Dämonen, arge Aliens und eben dieses biologisch-mechanische, bizarre, dann kann ich euch auf jeden Fall empfehlen, spielt Demon's Tilt und Xeno Tilt, das ist der Nachfolger von Demon's Tilt. Das sind ganz, ganz großartige Hommagen an diese originalen Crush-Games. Die sind, wie gesagt, ein paar Jahre alt, haben auch dieses Virtual Pinball-Stacking und sehen einfach wirklich enorm cool aus. Ich habe es jetzt da gerade auch geöffnet, der Rainer sieht es auch gerade. Also das hat auch diesen Vibe wieder von diesen Shoot'em-Ups. Es ist sehr bunt, es ist sehr neonartig und es ist eine Reizüberflutung. Das ist ja auch etwas, was beim Flippern wirklich zur DNA dazugehört. Das heißt, du als Spielerin gehst zu dem Gerät hin, das Gerät konfrontiert dich mit einem Overflow an Dingen, an Sounds, an Geräuschen, an visuellen Reizen und deine Aufgabe ist es, aus dem Ganzen, aus diesem Chaos, dieses Chaos zu zähmen.
4: Ja, außerdem haben ja die modernen Flipper, die virtuellen, die haben ja den Vorteil, dass sie nicht mehr so wie eben das Original Alien Crush irgendwie von einem Bildschirm, von einem Flipper-Screen zum anderen umschalten müssen, sondern die scrollen dann tatsächlich nach oben. Ich finde es wirklich sehr schade, dass es das nicht alles als Nachbauten einfach für Handybildschirme gibt, weil, wie du schon gesagt hast, die wären ja schon von vornherein vertikal. Aber ja, Demon's Tilt, ein tolles Spiel. Ich finde es immer sehr schade, wenn wir hier nicht euch sagen können, dass ihr einfach die Originalspiele so oder auf diese eine oder andere Art und Weise in die Hand nehmen könnt. Da muss ich sagen, da habe ich mir eins ausgesucht, wenn wir vielleicht zu dem jetzt kommen wollen, das leichter neu zu spielen ist, aber dafür, ich sage es gleich von vornherein, das verlangt euch wirklich ein bisschen Leidensfähigkeit ab.
3: Der Einstieg ist schwerer als beim Flippern, würde ich sagen.
4: Absolut, das würde ich auf jeden Fall sagen. Wir haben es schon angekündigt, die Spiele haben was gemeinsam, über die wir heute sprechen. Es geht um das Jahr 1988, ein Jahr, zwei Spiele. Das Spiel, das ich mitgenommen habe, ist eben A Pool of Radiance und mit dem Spiel, muss ich sagen, verbindet mich persönlich wirklich eine biografische große Liebe. Das war wirklich eins der ersten Videospiele, die ich mir selbst gekauft habe. Wir haben vorher kurz davon gesprochen. Ich glaube, um so ein Spiel zu kaufen, eben bei Alien Crush ist es noch schwieriger gewesen. Aber man musste damals durchaus einiges auf sich nehmen. Ich habe das, glaube ich, bei einem großen deutschen Versandhandel damals bestellt, mit wirklich mühsam Vorauskasse in irgendwelchen Formen. Das musste man bestellen, da musste man drauf warten. Es war natürlich kein Hindenken, das irgendwo rund um einen Release-Termin zu bekommen. Das war wirklich Monate später erst irgendwie ganz neu, dass man es irgendwo kaufen konnte. Das Spiel, das mich eben damals fasziniert hat, weil es halt auch wirklich überall von der Presse irgendwie begeistert aufgenommen wurde und mich halt irgendwie einfach so gereizt hat als etwas, was ich noch nicht so richtig kannte, war eben das erste Advanced Dungeons and Dragons Computerspiel. Sprich, ein Spiel, das wirklich aus dieser ganz klassischen Pen-and-Paper-Papier-Rollenspiel-Welt, die es ja irgendwie dann schon 14 Jahre gegeben hat. 1974 ist Dungeons and Dragons quasi auf den Markt gekommen und war gleich ein wahnsinniges Popkulturphänomen. Eben 14 Jahre später war das erste offiziell lizenzierte Advanced Dungeons & Dragons Rollenspiel Pool of Radiance. Das hatte eine interessante Vorgeschichte, weil TSR, das war der Verlag, der halt für Advanced Dungeons & Dragons zuständig war, der hat wirklich die Rechte an diesem Spiel verschiedenen Spielherstellern angeboten, darunter auch Electronic Arts zum Beispiel und Origin. Und den Zuschlag hat wirklich eine Firma bekommen, von der eigentlich keiner auf dem Zettel hatte, nämlich SSI, Strategic Simulations Incorporated. Das klingt schon mal sehr sperrig und tatsächlich, das ist eine Firma, die ist 1979 gegründet worden und die hat sich spezialisiert gehabt auf eigentlich Tabletop- und Wargaming-Strategiespiele.
5: Aber sprich, Computerspiele auch.
4: Computerspiele ja, auch, aber eben, das war tatsächlich so die Übersetzung eines wirklich, glaube ich, noch nerdigeren Hobbys als jetzt konkret Pen-and-Paper-Rollenspiele ins Virtuelle. Nämlich, da ist es drum, da geht es um Gettysburg, um den amerikanischen Bürgerkrieg, um halt irgendwie dieses Tabletop-Miniaturen- Wargaming eigentlich. Sprich, das waren wirklich strategische, taktische Spiele, die haben jetzt gar nicht so viel mit diesem erzählerischen Anspruch anderer Rollenspiele gemeinsam gehabt. Und vielleicht eine kleine Rundschau, was im Jahr 1988 sonst noch so an Rollenspielen herausgekommen ist. Das war das goldene Zeitalter des Rollenspiels in gewisser Weise. Im Jahr 1988 hat es gegeben Ultima 5 von Richard Garriott, Lord British, der damals schon ein kleiner Videospiel-Superstar war eigentlich. Der fünfte Teil von Ultima, wirklich ein damals wirklich ein kulturelles Ereignis, würde ich mal sagen, in diesem damals natürlich noch kleineren, weniger popkulturellen, großen Medium. Wizardry 5, ein ebenfalls großer Titel, der rausgekommen ist im selben Jahr. Bard's Tale 3, wirklich der Höhepunkt einer ebenfalls erfolgsgekrönten Rollenspielserie. Might and Magic 2, Might and Magic haben wir immer noch irgendwie in unseren Steam-Bibliotheken. Vor kurzem erst ist Might and Magic Old, Heroes of Might and Magic Olden Era erschienen. Das heißt, das waren wirklich Titanen. Und Wasteland, von Wasteland wisst ihr heute ja vielleicht noch, dass das quasi so die Urkeimzelle war von Fallout, das ja heute auch ein riesengroßes popkulturelles Phänomen ist. Und trotzdem konnte sich in diesem Jahr 1988 Pool of Radiance sowohl bei der Kritik als auch beim Publikum als erfolgreichstes Rollenspiel des Jahres 1988 durchsetzen. Mit dem Verkaufserfolg, das ist auch ein lustiger Blick in die Vergangenheit, von über 260.000 verkauften Einheiten. Ja, das war damals ein globaler Welterfolg für ein Videospiel. Das ist in Zeiten, in denen ja, keine Ahnung, ein Spiel wie Peak, ein Friends-Lob-Game 20 Millionen Mal sich verkauft, natürlich zum am Kopf kratzen, aber damals war das halt ein globaler Hit und es war eben der Auftakt dafür, dass Strategic Simulations Incorporated in den folgenden ungefähr 9 Jahren wirklich eins aufs andere folgen lassen konnte und insgesamt, glaube ich, 10 große Goldbox-Rollenspiele, wie es damals geheißen hat, nach der eben wirklich tatsächlich goldenen Box, in der das Spiel drinnen war, in der die Spiele dieser AD&D-Rollenspielserie drin waren, da war wirklich viel Geld drinnen nach damaligen Verhältnissen und das war eben ein globaler Erfolg. Und vor allem deshalb, weil, da mache ich jetzt die kleine Schleife zu dem, was du vorher schon gespoilert hast, weil eben SSI zum ersten Mal etwas versucht hat, was vorher kaum der Fall gewesen ist bei den anderen großen Rollenspielen, nämlich man hat hier zum ersten Mal tatsächlich versucht, die Welt des physischen Brettspiels, des Pen-and-Paper-Rollenspiels, wirklich möglichst nah an dieser Welt des Rollenspielens ins Digitale zu übersetzen. Man hat die gesamten Regeln von AD&D, von diesem damals eben größten und erfolgreichsten Pen-and-Paper-Rollenspiel ins Virtuelle übersetzt. Das heißt, die Generierung der Charaktere war ganz genau an den AD&D-Regeln irgendwie angelehnt. Die Monster, die Zaubersprüche, alles war genau so, wie man es halt vom Rollenspiel kannte. Und das hatte wirklich den gewaltigen Vorteil, dass man hier ein wirklich extrem robustes spielmechanisches Gerüst hatte, das halt in 14 Jahren quasi von Millionen Menschen erprobt worden ist. Und gleichzeitig hat man sich Profis in Sachen Geschichte an Bord geholt. Das heißt, die Story von Pool of Radiance, die wurde nicht von SSI auf das Rollenspielgerüst draufgeschraubt quasi, sondern man hat sich tatsächlich eben Experten geholt vom Verlag von TSR, die für die Story von Pool of Radiance zuständig waren. Und ganz kurz, die Story ist auch nach wie vor recht unterhaltsam eigentlich. Man landet in einer Stadt, die von Monstern überlaufen ist. Flan heißt diese Stadt mit PH. Und man hat die Aufgabe, jetzt Stück für Stück diese Stadt zurückzuerobern. erobern für quasi das Rathaus der Stadt. Das ist halt die von Monstern befreite Zone. Und man kommt nach und nach drauf, was hier in dieser Stadt eigentlich passiert ist, wer dafür zuständig ist, dass die Zustände sind, wie sie sind. Das ist ein, aus damaliger Sicht war das ein wirklich recht revolutionärer Aufbau des Ganzen auch, tatsächlich hier immer wieder zurückzukommen in die zivilisierten Gebiete, die Aufträge abzuarbeiten und quasi so konzentrisch vom Anfangsgebiet raus zu laufen, um hier irgendwie die Missionen zu erledigen.
3: Eine Sache, die auffällt, ich sehe mir jetzt gerade, während ich Rainer zuhöre, hier ein Video an von Pool of Radiance. Man sieht hier das klassische aus den 80er Jahren aufgeteilten Bildschirm, wo man unten den Text hat, rechts oben sehr umfangreich und sehr, sehr prominent die Namen der Figuren, die in der Party sind.
4: Den und Party-Roster.
3: Party-Roster und eigentlich verhältnismäßig sehr klein. Links oben das eigentliche Spiel, also die Grafik des eigentlichen Spiels, die spartanisch ist, möchte ich sagen, fürs damalige Jahr 1988 auch ein bisschen simpel vielleicht, oder? Das heißt, hat man da grafische Einbußen gemacht oder, was ja meine Vermutung ist, du kennst dich mit diesem Genre wesentlich besser als ich, war das einfach nicht so wichtig, wie das grafisch dargestellt wird?
4: Das ist eine interessante Frage. Ich glaube, es ist eine Mischung aus beidem. Irgendwie einerseits, dass natürlich eben die grafischen Fähigkeiten natürlich beschränkt waren. Ich habe es auf dem C64 damals gespielt. Das ist, wie gesagt, ein Heimcomputer, der halt für seine Spiele zwar berühmt war, aber eben grafisch jetzt nicht unbedingt das allerpotenteste Gerät überhaupt. Das Interessante daran ist, dass das halt mehr oder weniger die Standardlösung war, die halt von Rollenspielen für diese Art des Open-World-Gameplays, das es in gewisser Weise ja war, irgendwie geboten hat, nämlich in einem Fenster wirklich aus der First-Person-Perspektive, so muss man es ja sagen, eben diese Welt gezeigt hat. Das heißt, man konnte da Schritt für Schritt sich nach vorn oder zur Seite bewegen. Das heißt, man hatte hier quasi ein Raster, auf dem man sich bewegt hat. Das heißt, es wurde umgeschalten. Es war noch natürlich keine 3D-Grafik in dem Sinn, dass man sich hier durchbewegt hat, wie es halt später bei Doom etc. irgendwie der Fall war, sondern Schritt für Schritt wurde ein neues Bild aufgebaut und man hat das gesehen. So war es bei Might and Magic, so war es bei The Bard's Tale. Bei Ultima war es ein bisschen anders. Da sah man auf dem kleinen Monitor ja eher so die Vogel,
3: die ganze
4: aus
3: Welt,
4: der Vogelschau,
3: ja.
4: Die ganze Welt. Das Interessante und wirklich wahnsinnig Innovative an Pool of Radiance und an den ganzen AD&D-Spielen von SSI war tatsächlich, dass das eine Zweiteilung gehabt hat, nämlich es gab einerseits quasi eben diese Bewegung durch die Spielwelt, in der man halt irgendwie ja die Welt gesehen hat und eben unten, wie du schon erwähnt hast, der Text, wenn was passiert ist und rechts die Party, den Party-Roster. Aber sobald es zum Kampf gekommen ist, ja, und das war relativ oft der Fall, hat alles umgeschalten in eine quasi isometrische, in eine pseudo-isometrische Ansicht von oben, eine taktische. Und da konnte man dann seine einzelnen Figuren wirklich rundentaktikmäßig, so wie es halt später bei XCOM etc. der Fall war oder auch bei Heroes of Might and Magic, das auch irgendwie so ein Vorgänger war, man konnte von Figur zu Figur umschalten und halt da eins nach dem anderen abwechselnd mit den Monstern, eben Rundentaktik, den Kampf wirklich sehr taktisch im Vergleich zu anderen Rollenspielen gestalten. Das war ja bei Bard's Tale, Might and Magic etc. nicht so. Da gab es ja wirklich den Kampf eher nur so als Menü, wie es auch später bei den JRPGs etc. immer noch der Fall war. Das heißt, man hat für jede Figur halt ausgewählt, was sie zu tun hat und das ist dann halt passiert und dann hat man gesehen, wie halt die eigenen Hitpoints schwinden oder die Monster sterben. Bei den Spielen der Goldbox war es wirklich so, dass man auch ein bisschen um Positionierung sich bemühen musste. Man musste schauen, okay, kann irgendjemand den Monstern in den Rücken fallen? Dazu kam ein relativ aufwendiges, eben von AD&D, von Pen and Paper übernommenes Magiesystem, wo man wirklich die Zaubersprüche sich vorher merken musste. Das heißt, man konnte nicht einfach auswählen, sondern man musste vorab schon entscheiden, welche Zaubersprüche merkt sich jetzt meine Party eigentlich, wenn sie hier gerade rastet, damit sie später anwenden kann. Und wie gesagt, es ist nicht ganz ohne Grind abgegangen, in dem Sinn, dass man halt wirklich Zufallsgegner getroffen hat, wenn man in den monsterübersäten Gebieten der Stadt unterwegs war. Aber es war halt nicht so, dass tatsächlich das der Kern des Spiels war, sondern es ging wirklich eher um die Missionen, die man zu erledigen hatte. Es gab immer einen spielrelevanten Grund, dort zu sein, wo man ist. Und ich glaube, das ist auch der Grund, warum mir das Spiel nach wie vor heute noch, wirklich so 30 Jahre später oder mehr als 30 Jahre, fast 40 Jahre später, immer noch so im Gedächtnis geblieben ist. Ich kann mich wirklich noch daran erinnern, auf irgendeine Insel vor der Stadt irgendwie mit meiner Party auszurücken und dort irgendwie den Vampir zu bekämpfen oder in einem riesigen Dornenlabyrinth am Schluss des Spiels irgendwo herumzulaufen. Es gab wirklich einfach eine derartig interessante Verknüpfung von Story, von gut geschriebener Story, von Missionen und von taktischem Kampf vorher noch nicht. Und das hat wirklich eben dieses Spiel so besonders gemacht, dass es auch zu diesem Erfolg werden konnte.
3: Damals waren ja Übersetzungen von Computerspielen noch eher eine Rarität. Das heißt, du hast es auf Englisch gespielt, ja, damals als Teenager?
4: Das hat tatsächlich irgendwie zu meiner Englischnote etwas beigetragen. Ja. Es ist wirklich so, dass man eben, das ist, ich mag das jetzt gar nicht irgendwie schön oder nostalgisch schönreden, weil natürlich ist es wunderbar, dass man heutzutage auch ohne irgendwelche Fremdsprachenkenntnisse spielen kann. Dass es nicht nur eben Menschen, die halt gut Englisch oder eine so andere Sprache können, irgendwie vorbehalten ist. Aber das war damals tatsächlich für mich ein Quell von, sagen wir mal, Spezialvokabular, weil was eine Studded Leather Armor ist, das hat meine Englischprofessorin damals nicht gewusst, aber ich schon.
3: Aber du schon, eben, da hat sich das umgedreht. Was ja auch interessant ist, ist, oder jetzt quasi rückblickend, retrospektiv, wenn man es heute, wenn man heute ein Spiel wie Pool of Radiance spielt, dass es ja eigentlich fast gar nicht mehr geht, ohne Zusatztools, ohne Dinge mitzuschreiben, ohne selbst teilweise eine Karte zu zeichnen. Sachen, die oft ja bei Computerspielen aus der damaligen Zeit vor 30, 40 Jahren durchaus üblich waren, dass man sich hingesetzt hat und wusste, okay, man braucht bestimmte Teile, man sollte sich Notizen machen. Hast du es jetzt gespielt und kannst du dich noch erinnern, wie das damals war, als du es damals gespielt hast, in Bezug auf diese Notizen, Dokumentationen?
4: Ja, da war wirklich Pool of Radiance damals eins der komfortabelsten Spiele, mag man heute gar nicht mehr glauben, denn es hat tatsächlich eine Automap, das heißt, die Gebiete, die man erforscht hat, die sieht man wirklich auf Knopfdruck. Das heißt, man musste nicht, wie bei vielen anderen Spielen, da mit dem Karo-Papier daneben stehen und das irgendwie sich zu merken und selbst eine Karte anzulegen. Das hat das Spiel selbst gemacht. Aber es ist wirklich so, man kann das Spiel heute noch wunderbar spielen. Es ist auf Steam erhältlich, es gibt es auf GOG natürlich. Es wurden die gesamten Goldbox-Spiele und auch die anderen von SSI veröffentlichten AD&D-Spiele in wirklich wahnsinnig günstigen Sammlungen veröffentlicht. Das heißt, man kann quasi so irgendwie sich die ganzen 5 Jahre von SSI spielen. Das sind so 10 oder 12 Stück, die erste Hälfte dieses Jahrzehnts, einfach um, keine Ahnung, 9,90 € oder so irgendwo kaufen auf GOG oder auf Steam. Was mich davon abgehalten hat, das jetzt wieder mehr zu spielen und rein zu versinken, war trotz aller Nostalgie, dass einfach gewisse Konventionen sich in der Zwischenzeit so stark geändert haben, dass es heute wirklich einfach, ich muss es leider so sagen, eine gewisse Qual ist. Man beginnt das Spiel mit seinen 6 Charakteren, die man in seiner Party hat. Man muss wirklich zum Händler gehen und jeden einzelnen seiner Charaktere quasi ausrüsten mit Waffen, die man kauft. Man sieht aber nicht, welche Waffen, welche Klasse überhaupt equippen kann. Das heißt, es ist ein Herumprobieren. Das ist natürlich alles damals kein Problem gewesen, weil damals gab es natürlich ein Handbuch, das jeder gelesen hat und das halt irgendwie gesagt hat, okay, natürlich, wie jeder AD&D-Nerd weiß, ein Kleriker kann keine Klingenwaffen führen. Ja, das weiß man als AD&D-Buff oder wenn man halt das Handbuch gelesen hat. Wenn man heute blauäugig wie sonst an jedes andere Spiel herangeht und sich denkt, na, wird schon irgendeinen Knopf geben, der verhindert, dass ich diese Waffe jetzt kaufe für meinen Kleriker? Nein, so ist es nicht. Man muss wirklich in 1000 Menüs, man muss 1000 Mal das ausprobieren. Die Verwaltung des Spiels an sich ist für heutige Sensibilitäten wirklich wahnsinnig umständlich und dafür sind auch die Kämpfe ein bisschen zu eintönig geraten, dass man es heute wirklich noch mit dem gleichen Genuss wie damals spielen könnte. Es ist wirklich eins jener Spiele, die einem auch mitteilen, dass halt die Nostalgie oder diese positive Erinnerung, die man an seine eigene Spielebiografie hat, dass die halt sehr gedrängt ist, auch von der damaligen Zeit einfach. Man hat mehr Tagesfreizeit gehabt, es war das erste Mal, dass man das alles erleben durfte. Das ist bei neuerlicher Betrachtung oft ein bisschen zu schön und toll in der eigenen Erinnerung, als es heute noch.
3: Retro kann wehtun, sorry. Ja. Ich habe es nachgesehen, während ich nicht dazugehört habe, mal wieder und bin draufgekommen. Es ist tatsächlich auf Steam und auf GOG erhältlich, also Pool of Radiance, aber interessanterweise in so Archivboxen digitalen. Ja, genau. The Forgotten Realm Archives, so heißt es sowohl auf GOG als auch auf Steam, Forgotten Realms, die Archives Collection 2. Weißt du mehr darüber? Sind das quasi alles andere SSI-Spiele auch, die dann irgendwie zusammengepackt
4: wurden?
3: Ja,
4: es geht um die Welten, es geht um die AD&D-Welten. Die Forgotten Realms, das ist ein Szenario, das wirklich, das hat große Verbreitung. Also es gibt es auch tatsächlich einfach im Pen-and-Paper-Rollenspiel. Das ist halt die Welt, in der es Flan gibt, also diese Stadt. Das andere ist, glaube ich, Dragon Riders. Ich weiß nicht genau, ob das, oder Kryn heißt, glaube ich, die andere Welt. Das heißt, es ist hier tatsächlich thematisch geordnet. Es sind alle, die in den Forgotten Realms spielen, in dieser Box. Das ist ja eben Pool of Radiance, Curse of the Azure Bonds, Secret of the Silver Blades, Pools of Darkness, was einer quasi der direkte Nachfolger ist. Und dann eben noch, keine Ahnung was, Gateway to the Savage Frontier. Das heißt, das sind alle Spiele, die in dieser Welt spielen. Ich kann jetzt nicht mal sagen, ob die alle aufeinander aufbauen im Sinne von Story, aber was halt irgendwie Tatsache ist, diese Spiele waren in gewisser Weise die direkten Vorgänger, jetzt nicht inhaltlich, sondern einfach was ihre Bedeutung betrifft fürs Videospiel, von Baldur's Gate. Baldur's Gate ist ja quasi hat ja ebenfalls auf AD&D beruht, also auf diesem gleichen Rollenspielsystem. Es wurde 1992 die Franchise allerdings abgegeben, und zwar an Interplay, und Interplay hat eben dann mit Baldur's Gate das Ganze auf technisch andere Beine gestellt. Vor allem, das ist eine Änderung, die mir zum Beispiel damals wirklich nicht gefallen hat, es wurde eben auf Echtzeitkampf mit Pausefunktion umgestellt. Damit bin ich wirklich niemals so richtig warm geworden. Das ist quasi das Spielprinzip, das halt bis jetzt mehr oder weniger mit dem Riesenerfolg von Baldur's Gate 3 vor ein paar Jahren erst. Das ist eine Entwicklungslinie, die sich bis heute eigentlich durchsetzt, und die wäre nicht möglich gewesen, wenn SSI damals nicht irgendwie das ernst genommen hätte, quasi diese Rollenspielmechanik aus der Pen-and-Paper-Welt hier auf Videospiele umzulegen.
3: Ich muss nochmal fragen, weil ich mir nicht ganz sicher bin, ob ich es wirklich verstanden habe. Das heißt, das klassische Pen-and-Paper-Rollenspiel spielt man ja in der Gruppe, und jede Person überlegt sich, welche Figur er oder sie sein möchte, und dann wird gewürfelt. Das heißt aber, was wird dann übernommen? Weil du sagst, dieses Advanced Dungeons and Dragons Systeme wurde quasi so authentisch übernommen in Pool of Radiance, weil die Gruppe an FreundInnen, die das sitzt, die kann man nicht übernehmen. Es ist ein Singleplayer-Spiel, Computerspiel meine ich jetzt. Das heißt, was ist dann das, was übernommen wird? Das Würfeln und dass es eine Party gibt.
4: So spricht ein Mensch, der nie ein
3: Pen-and-Paper-Rollenspiel gespielt hat. Ich vertrete ja die Menschen, die sich nicht auskennen.
4: Ja genau, na gut, ich werde dir das erklären. Es ist so, wenn man vom System spricht, also von AD&D oder von anderen Rollenspielsystemen, dann geht es eigentlich um die Mittel, die dafür verwendet werden, um diese Welt und das, was wir drin tun, zu simulieren. Sprich, da geht es darum, eben einen mächtigen Barbaren nicht nur zu sagen, ich bin ein mächtiger Barbar, sondern hier im Hintergrund eben ein Regelwerk zu haben, das sagt, dein Stärkewert ist so und so hoch.
3: Weil du bist ein Barbar.
4: Mhm. Und wenn du eine Waffe in der Hand hast, dann kannst du die nur verwenden, wenn deine Stärke mindestens 15 ist, dann schlägt die Waffe, wenn dein Gegner diese Art von Rüstung hat, so und so zu. Das heißt, das ist ein Regelwerk, das eigentlich in gewisser Weise eine physische Welt simulieren soll. Ich sage ja immer, dass das quasi der erste analoge Versuch war, eine Welt quasi irgendwie als Spielregel Regelsystem irgendwie hier umzulegen in spielerische Form. Das Würfeln hat ja nur dann den Sinn, da geht es ja nicht darum, wer höher würfelt, sondern da geht es darum, um einen gewissen Zufallsfaktor einzufügen, damit es halt irgendwie nicht vollkommen deterministisch ist und halt irgendwie auch mal ein bisschen die Realität abzubilden, da ist ja auch nicht alles irgendwie determiniert. Das heißt, das Regelsystem von AD&D sagt halt, dass es verschiedene Charakterklassen gibt, die sind halt im Videospiel genauso übernommen, dass es ein gewisses System gibt, was halt irgendwie Zauber betrifft, was halt irgendwie Attacken auf andere Spieler betrifft, dass es halt Talentproben gibt, dass halt dieses ganze Regelwerk, das uns eigentlich als Menschen, die wir halt schon länger Rollenspiele irgendwie auch spielen, auch am Computer, total, das sind die Basics von jedem Rollenspiel, dass man Level aufsteigen kann, dass man eben Erfahrungspunkte bekommt. Das alles ist das System, das dahinter liegt. Und dafür war eben Advanced Dungeons and Dragons, also eine dieser Weiterentwicklungen des grundlegenden Dungeons and Dragons Systems, dafür war das halt die Basis. Und ich finde, dass das Spannende daran wirklich ist, dass hier eben versucht wurde, mit sehr viel Ernsthaftigkeit und eben Vertrauen gegenüber dieser Pen-and-Paper-Welt das Ganze halt als Basis zu nehmen für ein Videospielsystem, weil ich finde, das ist ja eben ein Match made in Heaven eigentlich, weil eben das langweilige Ausrechnen und das langweilige Vergleichen dieser Statistiken mit den Büchern, das fällt ja weg, das übernimmt ja in dem Fall der Computer als Games Master. Deshalb bin ich dann auch in den späteren Jahren immer ein bisschen skeptisch gewesen, wenn dieses ganze Zahlending wieder nach vorn kommt, wenn ich halt einen Gegner schlage und über den taucht eine Zahl auf, dann ist das für mich immersionstötend, weil eben diese ganze Zahlenschlichterei ja immer eigentlich nur eine Notlösung war, um halt irgendwie eine Simulation zu begründen, und das Ziel immer war, die Simulation eigentlich unter der Oberfläche verschwinden zu lassen. Dass die in den letzten Jahren wieder nach oben gekehrt wurde, ist ja ein bisschen so eine Art von Gamification, die mir gar nicht so besonders gut gefallen hat.
3: Naja, das ist halt einfach das, wie das jeweilige Wesen ist. Das Wesen eines Tabletop-Spiels ist eben, dass man gemeinsam das ausrechnet. Der Computer verdeckt das und dann geht das mal in die und dann mal wieder in die andere Richtung. Die weitere Frage eines Nicht-Auskenners an dich, Rainer. Wenn man jetzt Pool of Radiance vergleicht mit AD&D-System, du hast das jetzt super erklärt, ich kenne mich aus, mit einem Spiel wie Baldur's Gate 3, was vor wenigen Jahren erschienen ist. Ist das quasi dasselbe, nur mit schöner Grafik und anderer Geschichte?
4: Na, ich glaube, der größte Unterschied wahrscheinlich ist der, dass bei Baldur's Gate 3 wirklich etwas nach vorn gerückt ist, was halt einfach in den C64-Tagen noch nicht so möglich war, nämlich tatsächlich die einzelnen Figuren mit so viel Eigenleben auszustatten, dass wirklich eben nicht nur im Sinne von Voice-Acting und von tatsächlicher Präsentation, sondern auch im Sinne von Writing. Das heißt, es gibt einfach die Möglichkeit, im Spiel verschiedene Wendungen zu geben, dass es Unterschied macht, was man hier tut, dass es halt Wege gibt, die sich hier verzweigen. Das ist in Pool of Radiance zum Beispiel fairerweise noch gar nicht so. Das heißt, das ist eine letztlich relativ lineare Geschichte. Die eigenen Figuren, die man halt in seiner Party hat, das sind halt trotzdem einfach nur, ja, außerhalb der eigenen Fantasie eigentlich nur eben tabellarische Kanonenfutter in gewisser Weise. Das heißt, keine deiner von dir selbst erstellten Figuren wird hier irgendeine Art von charakterlicher Entwicklung oder ähnliches zeigen. Das heißt, die Geschichte, die halt ein Spiel wie Baldur's Gate 3 erzählen kann, mit ihren endlosen Wendungen und Verzweigungen und Verästelungen, ist eine vollständig andere Erfahrung als halt das, was eben damals bei den Goldbox-Spielen möglich war. Aber die Entwicklungslinie ist durchaus in dem Sinn vorhanden, dass halt hier auch man in einem Regelwerk in eine großartige und große Fantasy-Welt entlassen wird und dort halt irgendwie sich zurechtfinden muss. Das Coole dran an Baldur's Gate 3 habe ich ja damals und immer schon gefunden, dass halt hier irgendwie ein bisschen doch diese Tabletop-Wurzeln nach vorn gekehrt werden, weil halt in wichtigen Entscheidungen wird halt da wirklich auf dem Bildschirm gewürfelt. Das heißt, du hast halt diesen rollenden Würfel und dann wird hier dir gesagt, okay, leider hat jetzt dein Charakter irgendwie bei dieser Probe versagt und das geht daneben oder das funktioniert oder

0: beruht, eine digitale Form zu geben. Und ich finde es wirklich faszinierend, wie sich halt aus einem im Rückblick betrachtet primitiven Erstling wie AD&D Pool of Radiance letztlich etwas ergeben hat, was wirklich so viele Millionen Menschen auf der Welt mit so viel Begeisterung erfüllt wie ein Spiel wie Baldur's Gate 3. Und es ist ja auch kein Zufall, dass sich jetzt keiner an Baldur's Gate 4 traut anscheinend von den anderen Firmen, weil das ist schon ein Höhepunkt des Genres. Mal schauen, ob der so schnell wieder eingestellt wird.
1: Aber zurückkommen nochmal zu Pool of Radiance, weil du sagst, es ist eher linear vergleichbar. Gleichsweise mit Baldur's Gate 3, gut, das ist irgendwie auch naheliegend in Bezug auf Scope. Aber du hast ja schon viel Agency, sprich du kannst dir quasi auch in Pool of Radiance überlegen, welche Figuren zu deiner Party dazukommen. Wo können sich zum Beispiel Spiele-Sessions in diesem Spiel massiv unterscheiden? Was sind so wo ist die größte Varianz?
0: Das kann ich jetzt gar nicht so beurteilen, weil ich das halt irgendwie mit großen Augen und klammen Händen damals 1988 gespielt habe. Das heißt, ich kenne meinen Spieldurchlauf. Ich glaube, dass es hier nicht so viele Abzweigungen gegeben hätte. Vielleicht hätte man in einem oder anderen Punkt irgendeinen Charakter Gnade erweisen können oder halt doch irgendwie töten. Aber ich glaube, das Spiel war halt nicht auf das ausgelegt. Das ist wirklich einfach ein Spiel gewesen, das halt versucht hat, die Spielmechanik eben eines wirklich bewährten und auch wahnsinnig populären Rollenspielregelwerks halt irgendwie ins Virtuelle zu übersetzen. Und ich glaube, es hat vielleicht etwas geleistet, was ich aus meiner eigenen Games-Biografie jetzt hier vielleicht noch kurz einflechten kann. Ich habe das damals gespielt zu einem Zeitpunkt, als ich noch überhaupt keine Tabletop- und Pen-and-Paper-Rollenspiele kannte. Für mich war das Rollenspiel. Und ich habe über Pool of Radiance und über die Begeisterung über dieses Computer-Rollenspiel begonnen, mich mit einem Schulkameraden über Rollenspielen und über Videospiele zu unterhalten. Und es stellt sich raus, er war in einer Pen-and-Paper-Runde, in die ich dann über diesen Umweg quasi auch reingekommen bin, weil wir draufgekommen sind und interessiert dasselbe. Und das war für mich in meiner eigenen Biografie quasi so ein bisschen so der Einstieg in dieses Coming-of-Age-Ding, wo ich dann halt wirklich mit echten Menschen am Tisch gesessen bin und halt diese Fantasy-Abenteuer in gemeinsamen Abenden irgendwie erleben durfte. Und für mich ist das immer sehr stark verbunden. Das heißt, die Nostalgie, die ich jetzt irgendwie einem Spiel wie Pool of Radiance, das ich halt alleine zu Hause gespielt habe, die ich dem entgegenbringe, die wird halt quasi verlängert durch die vielen, vielen Abende, die ich dann halt im gemeinsamen Freundeskreis in diesen Fantasy-Welten als Pen-and-Paper-Rollenspieler verbringen durfte. Und ich glaube, das ist vielleicht eben, das war wahrscheinlich, ich glaube, Pool of Radiance und die ganzen Goldbox-Spiele von SSI waren natürlich ein wichtiger Teil, glaube ich auch, in dieser Popularisierungswelle, die halt das Rollenspiel in den letzten 30, 40 Jahren wirklich genommen hat. Weil man darf auch nicht vergessen, das war damals wirklich noch extreme Nerd-Shit. Also das war schon ein Millionenpublikum global verteilt, aber im Vergleich zu heute, wo es halt eher normalisiert ist, dass es halt Live-Rollenspiele gibt, dass man halt auf einem Mittelaltermarkt irgendwie mit Kostüm auftaucht, auch dass das ganze Cosplay-Phänomen existiert. Das ist alles etwas, was irgendwie durch Einzelelemente wie eben Pool of Radiance, dass das Ganze ins Computerspielmassenmedium gebracht hat, durch die Normalisierung eben von eben auch des Vokabulars irgendwie dazu beigetragen hat, dass sich das irgendwie zu einem millionenschweren großen Nerd-Phänomen, einem globalen irgendwie entwickeln konnte.
1: Wie lange hast du dann tatsächlich Tabletop gespielt?
0: Ziemlich lange, würde ich fast sagen. Ja. Also ich glaube so ungefähr wahrscheinlich 5 oder 6 oder 7 Jahre und ich denke immer noch mit großer Freude dran zurück.
1: Sehr schön. Vielleicht abschließend noch, wir haben schon gesagt, man kann das Spiel, also Pool of Radiance, in diesen Sammelboxen kaufen, diesen virtuellen auf GOG und auf Steam. Das heißt Forgotten Realms. Das ist die eine Sache. Die andere Sache, sollte man ein Spiel wie Pool of Radiance heute spielen? Und wenn ja, was sollten die Voraussetzungen sein oder die Interessen sein?
0: Ich bin mir nicht ganz sicher. Ich glaube, man muss wirklich eine gewisse Retro-Abgehärtetheit mithaben, weil wenn man einfach nur so rangeht und sagt, okay, man muss schon die ganzen Konventionen eben der 80er Jahre aushalten können. Ich muss gestehen, ich zähle mich nicht mehr zu dieser Zielgruppe. Für mich ist es nichts mehr. Ich glaube, heutzutage würde ich fast sogar, wenn es um ein Spiel aus dieser Zeit geht, eher ein Spiel wie Ultima 5 spielen wollen, das halt auf ganz andere Paradigmen setzt und halt vielleicht auch viel weniger eben diese Statistik, diese Tabellen und auch dieses ganze Inventory Management so stark ins Zentrum rückt, weil das ist natürlich ein bisschen die Schattenseite, die halt irgendwie die Übernahme eben dieses Statistikregelwerks von AD&D hatte. Man hat halt hier einfach auch Verwaltungsarbeit, wenn man so will. Das ist in anderen Rollenspielen dieser Zeit ein bisschen weniger. Das heißt jetzt nicht, dass es deswegen das ganze AD&D-Ding weniger faszinierend macht. Im Gegenteil, das ist eben die große Leistung gewesen damals. Aber ich für mich würde fast sagen, ich kann es noch würdigen als historisches Ding, aber wenn es darum geht, irgendwie Pen-and-Paper-Erfahrung heute noch zu machen als Videospieler, würde ich wirklich euch sagen, spielt doch lieber Baldur's Gate 3.
1: Super, das war eine schöne Rundschau in das Jahr 1988 mit unseren zwei konkreten Spielen, über die wir länger gesprochen haben, Pool of Radiance und

0: Alien Crush in unserer FM4 Game Podcast Sommerserie. Ein Jahr, zwei Spiele. Danke für Ihr Interesse. Wir machen natürlich noch weiter. Es gibt noch ein paar Folgen. Der Sommer geht weiter. Und was nächste Woche, welches Jahr wir hernehmen, sagen wir natürlich wieder nicht. Ihr kennt das schon mittlerweile. Danke für Ihr Interesse und wir hören uns, wenn ihr wollt, nächste Woche wieder.
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